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1: Heute gibt es einen leicht bewölkten Himmel und Tiefsttemperaturen von bis zu 10 Grad in der Nacht. Heute Abend wird es schon sehr frisch. 15 Grad in Villingen, 17 Grad in Thalhausen. Hier könnte es auch etwas regnen. Und 18 Grad in Geisingen, wie auch in Löffingen. Morgen erwarten wir dann wieder Höchsttemperaturen von bis zu 24 Grad. Die kommende Woche hält sich auch recht ähnlich.
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2: Ich bin Katrin Müller. Inmitten der Debatten um Bundeskanzler Merz wird die CDU bei den Kommunalwahlen in Niedersachsen landesweit stärkste Kraft. Eine vom NDR veröffentlichte Hochrechnung von Infratest DIMAP sah die Union mit 27,7% vor der SPD mit 24,5%. Die AfD landet auf Platz 3 und könnte deutlich auf 16,5% zulegen. Landesweit kommen die Grünen laut Hochrechnung mit 13,6% auf Rang 4. Es folgen die Linke mit 5,9% und die FDP mit 3,6%. Wer kontrolliert die Arktis? Europa möchte bei dieser Frage mitmischen. Bei einem Gipfeltreffen heute im Norden Finnlands wollen Bundeskanzler Merz und seine Kollegen aus anderen europäischen Ländern überlegen, wie Europa seine Interessen in der Region durchsetzen kann.
3: Die Arktis wird auch für die Europäer immer wichtiger. Nicht nur, weil das schmelzende Eis den Zugang zu unerschlossenen Rohstoffvorkommen und neuen Handelsrouten möglich macht. Russlands und Chinas militärische Aktivitäten in der Region werden zunehmend zur Bedrohung. Die Zerstörung von Seekabeln ist nur ein Beispiel. Gastgeber Finnland will andere europäische Länder unter anderem davon überzeugen, eine Eisbrecherflotte aufzubauen. Aus Skandinavien, Sigrid Harms.
2: Bei der Parlamentswahl in Schweden sind die Sozialdemokraten von Ex-Regierungschefin Magdalena Andersson der Prognose zufolge stärkste Kraft geworden. Die Partei kam laut dem schwedischen Fernsehen auf rund 28% der Stimmen. Ob das allerdings für eine Regierungsbildung reicht, ist noch offen. Zum Sport. Tennisprofi Alexander Zverev hat erstmals die US Open gewonnen. Der French Open-Sieger bezwang im Finale in New York den Amerikaner Ben Shelton in 4 Sätzen und holte seinen 2. Grand-Slam-Titel.
4: Zverev brauchte einen Moment, um überhaupt zu realisieren, dass er gerade die US Open gewonnen hatte und damit in die Fußstapfen von Boris Becker tritt. Der 29-Jährige mit dem Pferdeschwanz ist der 2. Deutsche, der im Männer-Einzel triumphierte. 30 Jahre gab es keinen Grand-Slam-Titel und jetzt gleich 2, freute sich der Hamburger in seiner Siegeransprache. Emotional dankte er seiner Mutter, die ihm trotz seiner Zuckerkrankheit die Tenniskarriere möglich machte und immer an ihn glaubte. Aus den USA, Tina Eck.
2: Und in der Fußball-Bundesliga hat Bayern München gegen Aufsteiger SV Elversberg einen knappen 2:1-Sieg geholt. RB Leipzig setzte sich gegen den HSV mit 5:0 durch.
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1: Heute gibt es einen leicht bewölkten Himmel und Tiefsttemperaturen von bis zu 10 Grad in der Nacht. Heute Abend wird es schon sehr frisch. 15 Grad in Villingen, 17 Grad in Thalhausen. Hier könnte es auch etwas regnen. Und 18 Grad in Geisingen, wie auch in Löffingen. Morgen erwarten wir dann wieder Höchsttemperaturen von bis zu 24 Grad. Die kommende Woche hält sich auch recht ähnlich.
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2: Ich bin Katrin Müller. Tanken ist am Wochenende noch einmal teurer geworden. Laut dem Spritpreisportal Tankerkönig kostete Super E10 zuletzt im Schnitt 2,27 Euro, Diesel knapp 2,40 Euro. In der SPD werden deshalb die Rufe nach einem Spritpreisdeckel lauter.
3: Pendler dürfen nicht unter den hohen Preisen leiden, während Mineralölkonzerne extra Profite machen. Das sagt Brandenburgs Ministerpräsident Woidke. Andere Nachbarländer hätten die Höchstpreise flexibel an den Markt angepasst, darunter Polen und Belgien. Die Wirtschaftsweise Schnitzer findet, dass staatliche Hilfen der falsche Weg sind. Deutschland sollte aus ihrer Sicht unabhängiger von Öl und anderen fossilen Brennstoffen werden. Denn die Preise drohen durch die Lage im Nahen Osten generell weiter zu steigen. Zoe Tassovali, Nachrichtenredaktion.
2: Inmitten der Debatten um Bundeskanzler Merz wird die CDU bei den Kommunalwahlen in Niedersachsen landesweit stärkste Kraft. Laut Hochrechnung liegt die Union mit 27,7% vor der SPD mit 24,5% und der AfD, die demnach deutlich auf 16,5% zulegen könnte. CDU-Landeschef Sebastian Lechner freute sich über das Ergebnis entgegen des Bundestrends bei der Union und Kanzler Merz.
4: Auch wir haben den Unmut über Berlin gemerkt. Sie wissen, dass wir da ein Glaubwürdigkeitsproblem haben, was wir sicherlich auch in den nächsten Wochen ganz in Ruhe besprechen müssen miteinander. Und deswegen sind diese Ergebnisse des Abends wirklich gut.
2: Die Bundesregierung steckt aktuell in einer tiefen Krise. Spekulationen über einen Sturz des Kanzlers machen bereits die Runde. Nach eigenständigen Hackerangriffen durch künstliche Intelligenz denken große US-Tech-Firmen erstmals darüber nach, die KI-Entwicklung bewusst zu bremsen. Anthropic-Chef Amodei schlägt vor, 1 bis 2 Jahre Zeit zu gewinnen. Unterstützung bekommt er unter anderem von OpenAI-Chef Altman und Tech-Milliardär Musk. Zum Fußball. In der Bundesliga hat Bayern München beim Sensationsaufsteiger SV Elversberg einen mühevollen 2:1-Sieg geschafft. Zuvor hatte RB Leipzig gegen den HSV mit 5:0 gewonnen. Und Tennisprofi Alexander Zverev hat erstmals die US Open gewonnen. Der French Open-Sieger bezwang im Finale in New York den Amerikaner Ben Shelton in 4 Sätzen und holte seinen 2. Grand-Slam-Titel.
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1: Heute gibt es einen leicht bewölkten Himmel und Tiefsttemperaturen von bis zu 10 Grad in der Nacht. Heute Abend wird es schon sehr frisch. 15 Grad in Villingen, 17 Grad in Thalhausen. Hier könnte es auch etwas regnen. Und 18 Grad in Geisingen, wie auch in Löffingen. Morgen erwarten wir dann wieder Höchsttemperaturen von bis zu 24 Grad. Die kommende Woche hält sich auch recht ähnlich.
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2: Ich bin Katrin Müller. Inmitten der Debatten um Bundeskanzler Merz wird die CDU bei den Kommunalwahlen in Niedersachsen landesweit stärkste Kraft. Eine vom NDR veröffentlichte Hochrechnung von Infratest DIMAP sah die Union mit 27,7% vor der SPD mit 24,5%. Die AfD landet auf Platz 3 und könnte deutlich auf 16,5% zulegen. Landesweit kommen die Grünen laut Hochrechnung mit 13,6% auf Rang 4. Es folgen die Linke mit 5,9% und die FDP mit 3,6%. Wer kontrolliert die Arktis? Europa möchte bei dieser Frage mitmischen. Bei einem Gipfeltreffen heute im Norden Finnlands wollen Bundeskanzler Merz und seine Kollegen aus anderen europäischen Ländern überlegen, wie Europa seine Interessen in der Region durchsetzen kann.
3: Die Arktis wird auch für die Europäer immer wichtiger. Nicht nur, weil das schmelzende Eis den Zugang zu unerschlossenen Rohstoffvorkommen und neuen Handelsrouten möglich macht. Russlands und Chinas militärische Aktivitäten in der Region werden zunehmend zur Bedrohung. Die Zerstörung von Seekabeln ist nur ein Beispiel. Gastgeber Finnland will andere europäische Länder unter anderem davon überzeugen, eine Eisbrecherflotte aufzubauen. Aus Skandinavien, Sigrid Harms.
2: Bei der Parlamentswahl in Schweden sind die Sozialdemokraten von Ex-Regierungschefin Magdalena Andersson der Prognose zufolge stärkste Kraft geworden. Die Partei kam laut dem schwedischen Fernsehen auf rund 28% der Stimmen. Ob das allerdings für eine Regierungsbildung reicht, ist noch offen. Zum Sport. Tennisprofi Alexander Zverev hat erstmals die US Open gewonnen. Der French Open-Sieger bezwang im Finale in New York den Amerikaner Ben Shelton in 4 Sätzen und holte seinen 2. Grand-Slam-Titel.
4: Zverev brauchte einen Moment, um überhaupt zu realisieren, dass er gerade die US Open gewonnen hatte und damit in die Fußstapfen von Boris Becker tritt. Der 29-Jährige mit dem Pferdeschwanz ist der 2. Deutsche, der im Männer-Einzel triumphierte. 30 Jahre gab es keinen Grand-Slam-Titel und jetzt gleich 2, freute sich der Hamburger in seiner Siegeransprache. Emotional dankte er seiner Mutter, die ihm trotz seiner Zuckerkrankheit die Tenniskarriere möglich machte und immer an ihn glaubte. Aus den USA, Tina Eck.
2: Und in der Fußball-Bundesliga hat Bayern München gegen Aufsteiger SV Elversberg einen knappen 2:1-Sieg geholt. RB Leipzig setzte sich gegen den HSV mit 5:0 durch.
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1: Heute gibt es einen leicht bewölkten Himmel und Tiefsttemperaturen von bis zu 10 Grad in der Nacht. Heute Abend wird es schon sehr frisch. 15 Grad in Villingen, 17 Grad in Thalhausen. Hier könnte es auch etwas regnen. Und 18 Grad in Geisingen, wie auch in Löffingen. Morgen erwarten wir dann wieder Höchsttemperaturen von bis zu 24 Grad. Die kommende Woche hält sich auch recht ähnlich.
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2: Ich bin Katrin Müller. Tanken ist am Wochenende noch einmal teurer geworden. Laut dem Spritpreisportal Tankerkönig kostete Super E10 zuletzt im Schnitt 2,27 Euro, Diesel knapp 2,40 Euro. In der SPD werden deshalb die Rufe nach einem Spritpreisdeckel lauter.
3: Pendler dürfen nicht unter den hohen Preisen leiden, während Mineralölkonzerne extra Profite machen. Das sagt Brandenburgs Ministerpräsident Woidke. Andere Nachbarländer hätten die Höchstpreise flexibel an den Markt angepasst, darunter Polen und Belgien. Die Wirtschaftsweise Schnitzer findet, dass staatliche Hilfen der falsche Weg sind. Deutschland sollte aus ihrer Sicht unabhängiger von Öl und anderen fossilen Brennstoffen werden. Denn die Preise drohen durch die Lage im Nahen Osten generell weiter zu steigen. Zoe Tassovali, Nachrichtenredaktion.
2: Inmitten der Debatten um Bundeskanzler Merz wird die CDU bei den Kommunalwahlen in Niedersachsen landesweit stärkste Kraft. Laut Hochrechnung liegt die Union mit 27,7% vor der SPD mit 24,5% und der AfD, die demnach deutlich auf 16,5% zulegen könnte. CDU-Landeschef Sebastian Lechner freute sich über das Ergebnis entgegen des Bundestrends bei der Union und Kanzler Merz.
4: Auch wir haben den Unmut über Berlin gemerkt. Sie wissen, dass wir da ein Glaubwürdigkeitsproblem haben, was wir sicherlich auch in den nächsten Wochen ganz in Ruhe besprechen müssen miteinander. Und deswegen sind diese Ergebnisse des Abends wirklich gut.
2: Die Bundesregierung steckt aktuell in einer tiefen Krise. Spekulationen über einen Sturz des Kanzlers machen bereits die Runde. Nach eigenständigen Hackerangriffen durch künstliche Intelligenz denken große US-Tech-Firmen erstmals darüber nach, die KI-Entwicklung bewusst zu bremsen. Anthropic-Chef Amodei schlägt vor, 1 bis 2 Jahre Zeit zu gewinnen. Unterstützung bekommt er unter anderem von OpenAI-Chef Altman und Tech-Milliardär Musk. Zum Fußball. In der Bundesliga hat Bayern München beim Sensationsaufsteiger SV Elversberg einen mühevollen 2:1-Sieg geschafft. Zuvor hatte RB Leipzig gegen den HSV mit 5:0 gewonnen. Und Tennisprofi Alexander Zverev hat erstmals die US Open gewonnen. Der French Open-Sieger bezwang im Finale in New York den Amerikaner Ben Shelton in 4 Sätzen und holte seinen 2. Grand-Slam-Titel.
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1: Guten Morgen zusammen. Wir starten diesen Montag mit einem Song, der 1981 bis auf Platz 6 der US-Charts geflogen ist. The Night Owls nämlich von der Little River Band. Und kleiner Musik-Nerd-Fact: produziert wurde das Album von keinem geringeren als Beatles-Produzent George Martin. Also ein echtes Stück Musikgeschichte, die Little River Band. Night Owls jetzt zum Start in die neue Woche. Guten Morgen zusammen.

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Guten Morgen zusammen. Und heute wäre Amy Winehouse 43 geworden. Sie wurde am 14. September 83 in London geboren. Wir denken heute an sie und spielen sie auch noch im Programm später und wünschen allen Geburtstagskindern an dieser Stelle alles Gute. Euch einen schönen Montag zusammen.

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1: Die neue Woche startet leicht bewölkt. Mit den Temperaturen liegen wir in Blumberg bei 9 Grad, 12 Grad in Rottweil und Böttingen. In Löffingen sind es 13 Grad. Im Laufe des Tages steigen die Temperaturen dann noch auf bis zu 24 Grad an. Und morgen gestaltet sich das Wetter wieder ähnlich.
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2: Ich bin Katrin Müller. Tanken ist am Wochenende noch einmal teurer geworden. Laut dem Spritpreisportal Tankerkönig kostete Super E10 zuletzt im Schnitt 2,27 Euro, Diesel knapp 2,40 Euro. In der SPD werden deshalb die Rufe nach einem Spritpreisdeckel lauter.
3: Pendler dürfen nicht unter den hohen Preisen leiden, während Mineralölkonzerne extra Profite machen. Das sagt Brandenburgs Ministerpräsident Woidke. Andere Nachbarländer hätten die Höchstpreise flexibel an den Markt angepasst, darunter Polen und Belgien. Die Wirtschaftsweise Schnitzer findet, dass staatliche Hilfen der falsche Weg sind. Deutschland sollte aus ihrer Sicht unabhängiger von Öl und anderen fossilen Brennstoffen werden. Denn die Preise drohen durch die Lage im Nahen Osten generell weiter zu steigen. Zoe Tassovali, Nachrichtenredaktion.
2: Inmitten der Debatten um Bundeskanzler Merz wird die CDU bei den Kommunalwahlen in Niedersachsen landesweit stärkste Kraft. Laut Hochrechnung liegt die Union mit 27,7% vor der SPD mit 24,5% und der AfD, die demnach deutlich auf 16,5% zulegen könnte. CDU-Landeschef Sebastian Lechner freute sich über das Ergebnis entgegen des Bundestrends bei der Union und Kanzler Merz.
4: Auch wir haben den Unmut über Berlin gemerkt. Sie wissen, dass wir da ein Glaubwürdigkeitsproblem haben, was wir sicherlich auch in den nächsten Wochen ganz in Ruhe besprechen müssen miteinander. Und deswegen sind diese Ergebnisse des Abends wirklich gut.
2: Die Bundesregierung steckt aktuell in einer tiefen Krise. Spekulationen über einen Sturz des Kanzlers machen bereits die Runde. Nach eigenständigen Hackerangriffen durch künstliche Intelligenz denken große US-Tech-Firmen erstmals darüber nach, die KI-Entwicklung bewusst zu bremsen. Anthropic-Chef Amodei schlägt vor, 1 bis 2 Jahre Zeit zu gewinnen. Unterstützung bekommt er unter anderem von OpenAI-Chef Altman und Tech-Milliardär Musk. Zum Fußball. In der Bundesliga hat Bayern München beim Sensationsaufsteiger SV Elversberg einen mühevollen 2:1-Sieg geschafft. Zuvor hatte RB Leipzig gegen den HSV mit 5:0 gewonnen. Und Tennisprofi Alexander Zverev hat erstmals die US Open gewonnen. Der French Open-Sieger bezwang im Finale in New York den Amerikaner Ben Shelton in 4 Sätzen und holte seinen 2. Grand-Slam-Titel.
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5: Mit Lukas Schröder. Aufatmen für alle Pendler rund um Rottweil. Die B14 ist wieder befahrbar. Seit Beginn der Sommerferien war die Strecke zwischen den Ausfahrten Rottweil Süd und Zimmern ja wegen Bauarbeiten gesperrt. Rund 4 Kilometer Fahrbahn wurden erneuert. Pünktlich zum Schulbeginn ist die Strecke also wieder frei. Kostenpunkt knapp 1,6 Millionen Euro. Bezahlt wurde die Sanierung vom Bund. Und wir bleiben beim Thema Schulanfang. In Baden-Württemberg geht es ja jetzt für die Kids und Lehrer zurück an die Schulen. Auch dieses Mal konnten nicht alle offenen Lehrerstellen besetzt werden, obwohl es deutlich weniger sind als im letzten Schuljahr. Neu ist, dass alle Erstklässler einen Rechtsanspruch auf Ganztagesbetreuung haben. Das heißt, wenn Eltern das wollen, müssen die Kids die Woche über mindestens 8 Stunden lang betreut werden.
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6: Keine Meldungen, euch eine gute Fahrt.
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6: Blitzeranhänger auf der B492, Ortsdurchfahrt Alpiersbach. Hier gilt Tempo 30. In Albstadt-Margrethausen auf der Umleitungsstrecke, auch das eine 30er-Zone. In Frommann-Balinger Straße beim Löwen Richtung Balingen. Und auch in Rottweil auf der Saline steht so ein Anhänger. Tuttlinger Straße stadtauswärts, kurz vor der Einfahrt zum Kaufland. Meldet uns Staus und Blitzer gerne per WhatsApp an die 0172 577 16 77.
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7: Euch einen schönen Start in diese neue Woche und jetzt kommt einer der Songs, da reichen schon die ersten 3 Töne und man weiß, das ist Jump von Van Halen. Und ganz cool, der Song war für die Band damals ein ziemlich großer Stilwechsel, denn plötzlich stand nicht die Gitarre im Mittelpunkt, sondern ein Synthesizer. Aber es hat funktioniert, die Rechnung ging auf. Van Halen, Jump, jetzt für den Montagmorgen.

0: Schönen guten Morgen zusammen. Neue Woche, neues Spiel. Für viele tatsächlich ein kleiner Neustart. Die Sommerferien sind vorbei. Heute erster Schultag. Die Brotdosen sind also wieder zurück. Wenn ihr Pech hattet, so wie ich, da habt ihr sie gestern Abend dann erst wieder rausgeholt aus den Schulranzen von den Kids und konntet euch mit Lebendkulturen beschäftigen. Wir beschäftigen uns jetzt auch mit Kulturen, und zwar hier.
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2: 14. September 1993. R.E.M. sind mit Everybody Hurts neu in den Charts.
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2: Bis Anfang der 90er stehen R.E.M. vor allem für kantige Gitarren, Alternative Rock und Michael Stipes oft ziemlich rätselhafte Texte. Doch statt diesen Sound einfach zu wiederholen, machen sie dann alles ein bisschen anders. Ruhiger, düsterer und viel atmosphärischer. Akustikgitarren, Klavier und Streicher ersetzen teilweise den typischen Gitarrenrock. Ein ganzes Album widmen sie diesem Sound. Everybody Hurts ist da auch drauf. Eine große, fast schon kammermusikalische Ballade statt Gitarrenrock. Die Band zeigt damit, auf einen Sound festlegen lassen sie sich sicher nicht. Und vor allem erfolgreich sind sie mit egal welchem Sound.

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1: Soundcheck spiele ich heute mit Kerstin aus Villingen-Schwenningen. Hallo Kerstin.
2: Hallo, grüße dich.
1: Was sind so deine Lieblingsbands oder Sänger?
2: Also, ich höre am liebsten Reggae-Musik. Das ist mein Ding. Ich bin voll Reggae verseucht.
1: Wir haben aber schon viele Gitarren hier im Programm. Ist dir aufgefallen, oder?
2: Okay. Dann
1: gut.
2: Schauen wir mal.
1: Schauen wir mal, ob du unsere Intros erkennst. Dahinter stecken richtig große Hits. Und ich glaube, diesmal ist es auch nicht allzu schwer. Wenn nicht, dann ist aber auch nichts Schlimmes. Es geht nur um Ruhm und Ehre, okay?
2: Ja, genau.
1: Also, welcher Song ist das? Jetzt Ohren gespitzt.
2: Ist das Red Hot Chili Peppers?
1: Oh mein Gott, ja richtig! Und welcher Song?
2: Ja, genau. Das kenne ich.
1: Das ist Sorry. Snow von den Red Hot Chili Peppers. Sehr gut, Kerstin.
2: Ja, wenigstens habe ich die Gruppe gekriegt.
1: Na, das reicht doch schon. Und hier kommt der Song in voller Länge. Ich wünsche dir einen schönen Tag.
2: Ja, super.

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16: Die neue Woche startet leicht bewölkt. Mit den Temperaturen liegen wir in Blumberg bei 9 Grad, 12 Grad in Rottweil und Böttingen, in Löffingen sind es 13 Grad. Im Laufe des Tages steigen die Temperaturen dann noch auf bis zu 24 Grad an und morgen gestaltet sich das Wetter wieder ähnlich.
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17: Mit Lukas Schröder. Guten Morgen. Kleiner Spiegel, große Wirkung. In Freudenstadt sorgen mehrere neue Weitwinkelspiegel jetzt für mehr Sicherheit im Verkehr. Sie helfen Lkw-Fahrern an Ampeln und Kreuzungen beim Abbiegen den toten Winkel besser einzusehen. Initiiert und finanziert wurden die Spiegel von Azubis des Maschinenbauunternehmens Arburg und der Spielgemeinschaft Freudenstadt. Jetzt steht der genaue Streckenverlauf fest. Für den Lückenschluss der B523 bei Villingen-Schwenningen haben sich Bund und Land für die endgültige Variante entschieden. Mehrere mögliche Trassen wurden dabei miteinander verglichen. Die rund 7 Kilometer neue Straße soll die B523 künftig mit der B33 verbinden. Jetzt geht's an die Detailplanung. Wann die Bagger rollen, ist noch völlig unklar, da das nicht ganz unumstrittene Bauprojekt noch voll am Anfang steht. Und für die Kids in Baden-Württemberg heißt es ab heute wieder Schulbank drücken. Und zum ersten Mal haben alle Erstklässler auch einen Rechtsanspruch auf Ganztagsbetreuung. Wenn die Eltern das möchten, müssen sie die Woche über mindestens 8 Stunden lang betreut werden. Das stellt allerdings Schulen und Kommunen vor neue und auch finanzielle Herausforderungen. Baden-Württembergs Kultusminister Jung zeigt sich mit Blick auf den Schulstart aber optimistisch.
18: Wir sind in einem sehr engen, konstruktiven Austausch mit den Städten und Gemeinden. Es wurden hier zwischen Land und Kommunen gute Wege der Unterstützung gefunden. Das heißt, der Rahmen ist gegeben. Die Kommunen gehen davon aus, dass der Rechtsanspruch überwiegend gut erfüllt werden kann.
17: Ob dann wirklich alles rund läuft, das muss sich aber dann noch zeigen.
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19: Keine Meldungen, euch eine gute Fahrt.
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19: Blitzeranhänger auf der B492, Ortsdurchfahrt Alpiersbach. Hier gilt Tempo 30. In Albstadt-Margrethausen auf der Umleitungsstrecke, auch das eine 30er-Zone. In Frommann-Balinger Straße beim Löwen Richtung Balingen. Und auch in Rottweil auf der Saline steht so ein Anhänger. Tuttlinger Straße stadtauswärts, kurz vor der Einfahrt zum Kaufland. Meldet uns. Staus und Blitzer gerne per WhatsApp an die 0172 577 16 77.
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20: Schönen guten Morgen zusammen. Gleich stellen wir euch die Wired Beans vor, die Band, die am Freitag beim Rock Hock auf der Bühne steht. Wer genau dahinter steckt, ob wir mit ihnen richtig feiern können. Jetzt am Freitag in Furtwangen-Lienach, das hören wir gleich.

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0: Schönen guten Morgen, wir sind drin in dieser neuen Woche und gleich Bruce Springsteen, bisschen Rock und Rückenwind für den Montag. Nach dem hier.
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2: Mit Jenny Lukacs. Hallo. Jeden dritten Freitag im Monat findet beim Wilden Michel in Furtwangen-Lienach ja der Antenne 1, Neckarburg, Rock und Pop, Rockhock statt. Bands aus unserer Region spielen dort vor Ort und diesmal sind es Wired Beans. Hey Jungs, schön, dass ihr da seid. Wollt ihr euch kurz vorstellen?
3: Also ich bin der Alex und ich spiele Gitarre und singe bei den Wired Beans.
4: Ich bin der Max, ich bin der Drummer.
5: Ich bin der Julius, ich bin der Bassist.
2: Cool. Könnt ihr mir vielleicht erzählen, woher ihr kommt und wie ihr eigentlich zusammengefunden habt?
3: Also ich komme aus Leonberg.
6: Ich bin aus Stuttgart.
7: Ich bin aus Rotesheim.
3: Genau, also Max und ich haben uns auf dem Bohnenviertelfest kennengelernt und damals haben wir uns dann Malex genannt, also Max und Alex, aber brutal kreativ. Und dann haben wir irgendwann, habe ich Julius über die Schülerband bei uns an der Schule kennengelernt. Dann kam Julius mit dazu.
7: Damals ist Alex Vater noch zu mir gekommen und hat mich gefragt, ob ich mitspielen will, weil Alex sich nicht getraut hat, das weiß ich noch.
3: Ja, stimmt.
7: Und dann haben wir ein paar Mal zusammen ein bisschen gespielt, ein bisschen gejammt. War ich mal bei einem Konzert, habe ich meine Setlist bekommen, die ich dann hier ein bisschen geübt habe und so. Und dann irgendwann bin ich mal für einen Teil vom Konzert auf die Bühne gekommen und dann irgendwann immer mehr. Und dann habe ich einfach komplett mitgespielt am Ende.
2: Und dann warst du einfach mittendrin. Das klingt auf jeden Fall, als wärt ihr mittlerweile ein ziemlich eingespieltes Team. In welche Richtung geht eure Musik so?
3: Hardrock, auch ein paar Blues-Einflüsse, würde ich sagen. Und wir machen auch so ein paar Balladen.
2: Na, dann wollen wir doch kurz einfach mal reinhören.

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Euch einen schönen Montag. Es ist der erste Schultag nach den Sommerferien. Und Oliver aus Neuhausen, der hat geschrieben über die 0172 577 1677, dass er heute zum ersten Mal wieder richtig früh aufgestanden ist. Nicht freiwillig, sondern eben wegen

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1: Die neue Woche startet leicht bewölkt. Mit den Temperaturen liegen wir in Blumberg bei 9 Grad, 12 Grad in Rottweil und Böttingen, in Löffingen sind es 13 Grad. Im Laufe des Tages steigen die Temperaturen dann noch auf bis zu 24 Grad an und morgen gestaltet sich das Wetter wieder ähnlich.
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2: Ich bin Thomas Pleskin. Inmitten der Debatten um Bundeskanzler Friedrich Merz wird die CDU einer Hochrechnung zufolge bei den Kommunalwahlen in Niedersachsen landesweit stärkste Kraft. Eine vom NDR veröffentlichte Hochrechnung von Infratest DIMAP sah die Union mit fast 28% vor SPD und der AfD, die deutlich zulegen konnte.
3: Die Bundesregierung steckt in der Krise. Spekulationen über einen Sturz des Kanzlers machen die Runde und das kurz vor den Wahlen in Berlin und Mecklenburg-Vorpommern. Niedersachsens CDU-Chef Lechner sagt klar, der Unmut über die Politik in Berlin sei an jedem Wahlkampfstand spürbar gewesen. Er spricht von einem Glaubwürdigkeitsproblem der Union und fordert von der Bundesregierung mehr für die Menschen im Land zu tun. Ähnlich sieht das auch Bundesbildungsministerin Prien. Der Kanzler und die CDU müssten mehr Empathie zeigen, so Prien im Ersten. Katrin Müller, Nachrichtenredaktion.
2: Die Zahl der Apotheken in Deutschland ist weiter gesunken. Ende Juni gab es bundesweit noch knapp 16.500 Apotheken und damit über 100 weniger als zum Jahreswechsel. Das geht aus Daten der Bundesvereinigung Deutscher Apothekerverbände hervor.
4: Das Apothekensterben hat sich zwar etwas verlangsamt, aber hält weiter an. Es sei inzwischen die niedrigste Apothekenzahl seit fast 5 Jahrzehnten, so der Apothekerverband. Bei der Vergütung beginne immerhin eine stufenweise Honorarerhöhung zu greifen, die die Apotheken betriebswirtschaftlich stabilisieren solle, so der Verband. Mit einer Verordnung der Bundesregierung wurde ein Bestandteil der Apothekenvergütung für rezeptpflichtige Medikamente zum 1. Juli auf 9 Euro pro Packung erhöht. Im Januar sind weitere 50 Cent fällig. Tine Klimach, Berlin.
2: Bei der Parlamentswahl in Schweden sind die Sozialdemokraten von Ex-Regierungschefin Magdalena Andersson der Prognose zufolge stärkste Kraft geworden. Die Partei kam nordschwedischen Fernsehen auf 28% der Stimmen. Ob das für eine Regierungsbildung reicht, ist aber völlig offen. Die konservative Partei von Schwedens Regierungschef Ulf Kristersson erhielt 18% der Stimmen. Die rechtspopulistischen Schwedendemokraten kamen in der Prognose auf 17%. Zum Sport: in der Bundesliga hat Bayern München den Aufsteiger SV Elversberg mit 2:1 besiegt. RB Leipzig setzte sich gegen den HSV mit 5:0 durch. Und Tennisprofi Alexander Zverev hat erstmals die US Open gewonnen. Der French Open-Sieger bezwang im Finale in New York den Amerikaner Ben Shelton in 4 Sätzen und holte seinen 2. Grand Slam-Titel.
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5: Mit Lukas Schröder. Aufatmen für alle Pendler rund um Rottweil. Die B14 ist wieder befahrbar. Seit Beginn der Sommerferien war die Strecke zwischen den Ausfahrten Rottweil Süd und Zimmern ja wegen Bauarbeiten gesperrt. Rund 4 Kilometer Fahrbahn wurden erneuert. Pünktlich zum Schulbeginn ist die Strecke also wieder frei. Kostenpunkt knapp 1,6 Millionen Euro. Bezahlt wurde die Sanierung vom Bund. Und wir bleiben beim Thema Schulanfang. In Baden-Württemberg geht es ja jetzt für die Kids und Lehrer zurück an die Schulen. Auch dieses Mal konnten nicht alle offenen Lehrerstellen besetzt werden, obwohl es deutlich weniger sind als im letzten Schuljahr. Neu ist, dass alle Erstklässler einen Rechtsanspruch auf Ganztagesbetreuung haben. Das heißt, wenn Eltern das wollen, müssen die Kids die Woche über mindestens 8 Stunden lang betreut werden.
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6: Keine Meldungen, euch eine gute Fahrt.
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6: Blitzeranhänger auf der B492, Ortsdurchfahrt Alpiersbach. Hier gilt Tempo 30. In Albstadt Margrethausen auf der Umleitungsstrecke, auch das eine 30er-Zone. In Frommern-Balinger Straße beim Löwen Richtung Balingen. Und auch in Rottweil auf der Saline steht so ein Anhänger. Tuttlinger Straße stadtauswärts, kurz vor der Einfahrt zum Kaufland. Meldet uns. Staus und Blitzer gerne per WhatsApp an die 0172 577 16 77.
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7: Guten Morgen wünsche ich euch. Und heute Abend werden die Emmys verliehen, also der Preis für die Serien im Fernsehen. Und meine Frage an euch: Welche alten Serienklassiker guckt ihr denn immer noch? Das kann ja auch mal eine ganz gute Inspiration sein, wenn wir schon alles bei Netflix und Co. durch haben. Den ersten Tipp gibt es gleich nach den nächsten beiden Hits.

0: Guten Morgen wünsche ich euch hier bei Antenne 1 Neckarburg Rock und Pop und gleich Robbie Williams. Come undone.
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0: Mit Susanka. Die Emmys werden in dieser Woche verliehen. Das ist also der Preis für die besten Fernsehserien. Ich frage euch nach euren Lieblingsserien, die vielleicht auch schon ein bisschen älter sind. Wenn man Netflix und Co. schon durch hat, was könnt ihr denn nochmal empfehlen? 0172 577 16 77. Janine aus Reutlingen, was ist es denn bei dir?
2: Also tatsächlich ist es Gute Zeiten, schlechte Zeiten geblieben, muss ich sagen.
0: Ist
2: also ich gucke das da jetzt, schon echt lange, also schon, ja, war ich 11, 12, glaube ich, oder so. Natürlich gibt es immer mal wieder hier eine Serie und da, aber so eine, die ich wirklich so richtig verfolge, ist echt Gute Zeiten, schlechte Zeiten. Echt krass.
0: Ich habe mal Joe Gerner interviewt. Ich meine, es gibt ja durchaus größere Stars in diesem Universum, aber ich habe so gezittert, ich war so aufgeregt, weil der mich halt mein ganzes Leben begleitet, ne?
2: Ja. Das ist echt krass. Ich habe auch mal tatsächlich schon 2-3 Mal da mitgemacht, so als Komparse.
0: Was?
2: Und ja.
0: Erzähl mal, wie war das vor Ort am Set?
2: Ja, also ich weiß ehrlich gesagt gar nicht mehr genau, wie ich daran kam. Irgendwie mal durchs Internet oder so, durch so eine Firma. Und ja, und dann konnte ich tatsächlich schon mehrfach auch mitmachen. Also das hat auch richtig Spaß gemacht. Das hat sich auch sehr verändert. Ich habe mal mitgemacht, das ist schon viele, viele Jahre her. Und da konnten die Komparsen auch immer noch mit den Stars, sag ich jetzt mal, ne, zusammensitzen im Pausenraum, auch mit denen reden und alles und so. Und dann nachher, dann hatte ich nochmal vor, ich glaube, 5, 6 Jahren nochmal mitgemacht. Und da haben die das aber dann nicht mehr so gehandhabt, weil wahrscheinlich dann auch die Komparsen vielleicht auch immer versteckte Fans waren, sag ich mal, ne? Dann so aufdringlich waren, vielleicht Fotos gemacht haben, was auch immer, auf alle Fälle konnte man das dann nicht mehr machen. Das fand ich ein bisschen schade.
0: Okay.
2: Aber so die erste Zeit war es richtig toll.
0: Eure Lieblings-Retro-Serien. Janine, vielen Dank für deinen Input. Bei dir ist es GZSZ aus gutem Grund.

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1: Wir spielen Soundcheck. Das heißt, ich spiele ein Intro vor eines Songs, den ihr alle kennt. Und mal gucken, wer dahinter kommt. Diesmal ist wieder Kerstin aus Villingen-Schwenningen dran. Hallo Kerstin.
2: Hallo, grüße dich.
1: Du sagst zwar, dass du nicht so richtig viel Ahnung hast von Musik, aber ich glaube, diese großen Hits, die sind uns alle in Mark und Bein übergegangen. Und jetzt gucken wir mal, ob du drauf kommst, welcher hier hinter steckt, okay?
2: Okay.
1: Achtung, los geht's.
2: Aber jetzt kommt wieder der Titel, da hänge ich dann immer. Oh Mann!
1: Smooth von Santana. Und das reicht doch vollkommen, um Ruhm und Ehre zu sichern, liebe Kerstin.
2: Super.
1: Alles okay. Richtig gemacht. Ich wünsche dir einen ganz schönen Tag.
2: Danke dir, das wünsche ich euch auch allen.

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7: Die neue Woche startet leicht bewölkt. Mit den Temperaturen liegen wir in Blumberg bei 9 Grad, 12 Grad in Rottweil und Böttingen, in Löffingen sind es 13 Grad. Im Laufe des Tages steigen die Temperaturen dann noch auf bis zu 24 Grad an und morgen gestaltet sich das Wetter wieder ähnlich.
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8: Mit Lukas Schröder. Guten Morgen. Kleiner Spiegel, große Wirkung. In Freudenstadt sorgen mehrere neue Weitwinkelspiegel jetzt für mehr Sicherheit im Verkehr. Sie helfen Lkw-Fahrern an Ampeln und Kreuzungen beim Abbiegen den toten Winkel besser einzusehen. Initiiert und finanziert wurden die Spiegel von Azubis des Maschinenbauunternehmens Arburg und der Spielgemeinschaft Freudenstadt. Jetzt steht der genaue Streckenverlauf fest. Für den Lückenschluss der B523 bei Villingen-Schwenningen haben sich Bund und Land für die endgültige Variante entschieden. Mehrere mögliche Trassen wurden dabei miteinander verglichen. Die rund 7 Kilometer neue Straße soll die B523 künftig mit der B33 verbinden. Jetzt geht's an die Detailplanung. Wann die Bagger rollen, ist noch völlig unklar, da das nicht ganz unumstrittene Bauprojekt noch voll am Anfang steht. Und für die Kids in Baden-Württemberg heißt es ab heute wieder Schulbank drücken. Und zum ersten Mal haben alle Erstklässler auch einen Rechtsanspruch auf Ganztagsbetreuung. Wenn die Eltern das möchten, müssen sie die Woche über mindestens 8 Stunden lang betreut werden. Das stellt allerdings Schulen und Kommunen vor neue und auch finanzielle Herausforderungen. Baden-Württembergs Kultusminister Jung zeigt sich mit Blick auf den Schulstart aber optimistisch.
9: Wir sind in einem sehr engen, konstruktiven Austausch mit den Städten und Gemeinden. Es wurden hier zwischen Land und Kommunen gute Wege der Unterstützung gefunden. Das heißt, der Rahmen ist gegeben. Die Kommunen gehen davon aus, dass der Rechtsanspruch überwiegend gut erfüllt werden kann.
8: Ob dann wirklich alles rund läuft, das muss sich aber dann noch zeigen.
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10: Keine Meldungen, euch eine gute Fahrt.
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10: Blitzeranhänger auf der B492, Ortsdurchfahrt Alpiersbach, hier gilt Tempo 30. In der Altstadt Margrethausen auf der Umleitungsstrecke, auch das eine 30er-Zone. In Frommann-Balinger Straße beim Löwen Richtung Balingen und auch in Rottweil auf der Saline steht so ein Anhänger. Tuttlinger Straße stadtauswärts, kurz vor der Einfahrt zum Kaufland. Meldet uns Staus und Blitzer gerne per WhatsApp an die 0172 577 16 77.
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11: Euch einen schönen Montag und wir sprechen gleich wieder mit Wired Beans, der Band, die am Freitag im Rockhock auf der Bühne steht in Furtwangen-Lienach. Wer genau steckt dahinter? Was bringen sie auf die Bühne? Können wir ordentlich mit ihnen abfeiern? Das hört ihr gleich.

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0: Guten Morgen zusammen. Gleich geht's hier weiter mit Genesis. Follow you, follow me.
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2: 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Hallo, der Antenne 1, Neckarburg, Rock und Pop, Rockhock beim Wilden Michel steht ja jetzt wieder an. Jeden dritten Freitag im Monat veranstalten wir diesen Abend beim Wilden Michel und diesen Freitag spielt die Band Wired Beans.
3: Also ich bin der Alex und ich spiele Gitarre und singe bei den Wired Beans.
4: Ich bin der Max, ich bin der Drummer.
5: Ich bin Julius, ich bin der Bassist.
2: Richtig cool, dass ihr da seid. Warum ist es für euch ein Highlight, jetzt beim Rockhock zu spielen?
3: Ja, weil das erste Album jetzt draußen ist und es halt eigentlich perfekt dazu passt. Durch das, dass wir echt viele einfach Rocksongs drauf haben, auch ein bisschen Bluesrock. Und halt auch, weil es einfach ein sehr vielseitiges Album ist.
2: Wie heißt das neue Album?
3: Das Album heißt Mixed Up und gerade eben halt auch Mixed Up, weil es halt so vielseitig ist, auch stilistisch.
2: Mhm. Habt ihr musikalische Vorbilder? Was ist denn so eure Inspiration?
4: Also das AC/DC ist so meine Favorite Band auf jeden Fall und das ist auch viel in unseren Liedern, kann man daraus hören, dass so AC/DC Inspiration auf jeden Fall da ist.
2: Ihr seid aber auch ziemlich vielseitig, habe ich gehört. Wir hören mal gerne kurz rein.

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0: 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Guten Morgen zusammen. Und heute wäre Amy Winehouse 43 geworden. Sie wurde am 14. September 83 in London geboren. Wir denken heute an sie und spielen sie auch noch im Programm später und wünschen allen Geburtstagskindern an dieser Stelle alles Gute. Euch einen schönen Montag zusammen.
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1: Die neue Woche startet leicht bewölkt. Mit den Temperaturen liegen wir in Blumberg bei 9 Grad, 12 Grad in Rottweil und Böttingen, in Löffingen sind es 13 Grad. Im Laufe des Tages steigen die Temperaturen dann noch auf bis zu 24 Grad an und morgen gestaltet sich das Wetter wieder ähnlich.
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2: Ich bin Thomas Bleskin. Die CDU ist bei den Kommunalwahlen in Niedersachsen auf Kreisebene erneut stärkste Kraft geworden. Nach dem vorläufigen Ergebnis kommt sie auf 27,2%, vor der SPD mit 24,6%. Besonders stark legt die AfD zu. Sie erreicht 15,9% und damit ihr bislang bestes Kommunalwahlergebnis im Land. CDU und SPD verloren dagegen deutlich. Die Wahlbeteiligung stieg auf 64,6%. Im kommenden Jahr wird in Niedersachsen ein neuer Landtag gewählt. Bundeskanzler Friedrich Merz und weitere europäische Spitzenpolitiker beraten heute in Finnland über die Zukunft der Arktis. Im Mittelpunkt stehen neue Schifffahrtsrouten, Rohstoffe und Sicherheitsrisiken durch Russland und China.
3: Die Arktis wird auch für die Europäer immer wichtiger. Nicht nur, weil das schmelzende Eis den Zugang zu unerschlossenen Rohstoffvorkommen und neuen Handelsrouten möglich macht. Russlands und Chinas militärische Aktivitäten in der Region werden zunehmend zur Bedrohung. Die Zerstörung von Seekabeln ist nur ein Beispiel. Gastgeber Finnland will andere europäische Länder unter anderem davon überzeugen, eine Eisbrecherflotte aufzubauen. Ohne sie ließen sich Versorgung, Handel und militärische Präsenz in der Arktis nicht zuverlässig sichern. Sigrid Harm, Skandinavien.
2: Und zum Sport. Tennisprofi Alexander Zverev hat erstmals die US Open gewonnen. Der French Open-Sieger bezwang im Finale in New York den Amerikaner Ben Shelton in 4 Sätzen und holte seinen zweiten Grand-Slam-Titel.
4: Zverev brauchte einen Moment, um überhaupt zu realisieren, dass er gerade die US Open gewonnen hatte und damit in die Fußstapfen von Boris Becker tritt. Der 29-Jährige mit dem Pferdeschwanz ist der zweite Deutsche, der im Männer-Einzel triumphierte. 30 Jahre gab es keinen Grand-Slam-Titel und jetzt gleich zwei, freute sich der Hamburger in seiner Siegeransprache. Emotional dankte er seiner Mutter, die ihm trotz seiner Zuckerkrankheit die Tenniskarriere möglich machte und immer an ihn glaubte. Tennis-Ikone Jimmy Connors überreichte die Trophäe. Tina Eck, USA.
2: Und zum Fußball. Der FC Bayern ist beim Aufsteiger SV Elversberg nur knapp an einem weiteren Rückschlag vorbeigeschrammt. Der Rekordmeister gewann mit 2:1. Lennart Kahl brachte die Münchner in Führung. Maurice Krattenmacher glich nach der Pause aus. Harry Kane erzielte anschließend den Siegtreffer. Tabellenführer ist überraschend der SC Freiburg mit 3 Siegen aus 3 Spielen vor Borussia Dortmund.
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5: Mit Lukas Schröder. Aufatmen für alle Pendler rund um Rottweil. Die B14 ist wieder befahrbar. Seit Beginn der Sommerferien war die Strecke zwischen den Ausfahrten Rottweil Süd und Zimmern ja wegen Bauarbeiten gesperrt. Rund 4 Kilometer Fahrbahn wurden erneuert. Pünktlich zum Schulbeginn ist die Strecke also wieder frei. Kostenpunkt knapp 1,6 Millionen Euro. Bezahlt wurde die Sanierung vom Bund. Und wir bleiben beim Thema Schulanfang. In Baden-Württemberg geht es ja jetzt für die Kids und Lehrer zurück an die Schulen. Auch dieses Mal konnten nicht alle offenen Lehrerstellen besetzt werden, obwohl es deutlich weniger sind als im letzten Schuljahr. Neu ist, dass alle Erstklässler einen Rechtsanspruch auf Ganztagesbetreuung haben. Das heißt, wenn Eltern das wollen, müssen die Kids die Woche über mindestens 8 Stunden lang betreut werden.
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6: B27 Villingen-Schwenningen Richtung Schaffhausen. Zwischen Donaueschingen Süd, Almenshofen und Hüfingen-Bela. Dann wird dichten Verkehr wegen der Baustelle dort. Euch eine gute Fahrt.
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6: B27 Neukirch Richtung Rottweil runter am Ende der Zweispurigen. Dort gilt Tempo 80. Blitzeranhänger, die stehen in Rottweil auf der Saline, Tuttlinger Straße statt auswärts in der 40er-Zone. Und dann haben wir noch so einen Anhänger in der Ortsdurchfahrt Alpiersbach. Hier gilt Tempo 30. Habt ihr noch was entdeckt? Staus und Blitzer gerne melden. Kostenlos unter der 0800 3x die 5 11 22.
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7: Auf geht's in diesen neuen Tag gleich mit den Beatles und jetzt Survivor, Eye of the Tiger. Das ist das Jahr 82. Und damit kraftvollen Start in diese neue Woche.

0: Schönen guten Morgen zusammen. Neue Woche, neues Spiel. Für viele tatsächlich ein kleiner Neustart. Die Sommerferien sind vorbei. Heute erster Schultag. Die Brotdosen sind also wieder zurück. Wenn ihr Pech hattet, so wie ich, da habt ihr sie gestern Abend dann erst wieder rausgeholt aus den Schulranzen von den Kids und konntet euch mit Lebendkulturen beschäftigen. Wir beschäftigen uns jetzt auch mit Kultur, und zwar hier.
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2: 14. September 1993. R.E.M. sind mit Everybody Hurts neu in den Charts.
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2: Bis Anfang der 90er stehen R.E.M. vor allem für kantige Gitarren, Alternative Rock und Michael Stipes oft ziemlich rätselhafte Texte. Doch statt diesen Sound einfach zu wiederholen, machen sie dann alles ein bisschen anders. Ruhiger, düsterer und viel atmosphärischer. Akustikgitarren, Klavier und Streicher ersetzen teilweise den typischen Gitarrenrock. Ein ganzes Album widmen sie diesem Sound. Everybody Hurts ist da auch drauf. Eine große, fast schon kammermusikalische Ballade statt Gitarrenrock. Die Band zeigt damit, auf einen Sound festlegen lassen sie sich sicher nicht. Und vor allem erfolgreich sind sie mit egal welchem Sound.

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Wunderschönen guten Morgen zusammen. Heute ist der 14. September und Amy Winehouse, die wäre heute 43 Jahre alt geworden. 83 ist sie in London geboren, kam schon als Teenager dazu, ihre eigenen Songs zu schreiben. Vor allem allerdings im Jazz unterwegs damals. Mit gerade mal 20 Jahren kam dann ihr erstes Album raus, mit 20. Das muss man sich nochmal überlegen. Und 2 Jahre später der große Durchbruch. Sie wurde ganz schnell weltweit zum Star, hat gleich 5 Grammys gewonnen, weil einfach ihre Mischung aus Soul, Jazz und R&B völlig eigen war. Aber ihre Karriere war leider nur kurz. Sie ist gestorben am 23. Juli 2011, da war sie gerade mal 27 Jahre alt, an einer Alkoholvergiftung. Heute bleibt vor allem diese außergewöhnliche Stimme und Musik, die auch nach 15 Jahren nach ihrem Tod nichts an ihrer Wirkung verloren hat. Hier ist Amy Winehouse mit Back to Black. 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
11: Die neue Woche startet leicht bewölkt. Mit den Temperaturen liegen wir in Blumberg bei 9 Grad, 12 Grad in Rottweil und Böttingen. In Löffingen sind es 13 Grad. Im Laufe des Tages steigen die Temperaturen dann noch auf bis zu 24 Grad an. Und morgen gestaltet sich das Wetter wieder ähnlich.
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12: Mit Lukas Schröder. Guten Morgen. Kleiner Spiegel, große Wirkung. In Freudenstadt sorgen mehrere neue Weitwinkelspiegel jetzt für mehr Sicherheit im Verkehr. Sie helfen Lkw-Fahrern an Ampeln und Kreuzungen beim Abbiegen den toten Winkel besser einzusehen. Initiiert und finanziert wurden die Spiegel von Azubis des Maschinenbauunternehmens Arburg und der Spielgemeinschaft Freudenstadt. Jetzt steht der genaue Streckenverlauf fest. Für den Lückenschluss der B523 bei Villingen-Schwenningen haben sich Bund und Land für die endgültige Variante entschieden. Mehrere mögliche Trassen wurden dabei miteinander verglichen. Die rund 7 Kilometer neue Straße soll die B523 künftig mit der B33 verbinden. Jetzt geht's an die Detailplanung. Wann die Bagger rollen, ist noch völlig unklar, da das nicht ganz unumstrittene Bauprojekt noch voll am Anfang steht. Und für die Kids in Baden-Württemberg heißt es ab heute wieder Schulbank drücken. Und zum ersten Mal haben alle Erstklässler auch einen Rechtsanspruch auf Ganztagsbetreuung. Wenn die Eltern das möchten, müssen sie die Woche über mindestens 8 Stunden lang betreut werden. Das stellt allerdings Schulen und Kommunen vor neue und auch finanzielle Herausforderungen. Baden-Württembergs Kultusminister Jung zeigt sich mit Blick auf den Schulstart aber optimistisch.
13: Wir sind in einem sehr engen, konstruktiven Austausch mit den Städten und Gemeinden. Es wurden hier zwischen Land und Kommunen gute Wege der Unterstützung gefunden. Das heißt, der Rahmen ist gegeben. Die Kommunen gehen davon aus, dass der Rechtsanspruch überwiegend gut erfüllt werden kann.
12: Ob dann wirklich alles rund läuft, das muss sich aber dann noch zeigen.
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15: B27 Villingen-Schwenningen Richtung Schaffhausen. Zwischen Donaueschingen Süd, Almenshofen und Hüfingen-Bela. Dann wird dichten Verkehr wegen der Baustelle dort. Euch eine gute Fahrt.
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15: B27 Neukirch Richtung Rottweil runter am Ende der zweispurigen. Dort gilt Tempo 80. Blitzeranhänger, die stehen in Rottweil auf der Saline, Tuttlinger Straße stadtauswärts in der 40er-Zone. Und dann haben wir noch so einen Anhänger in der Ortsdurchfahrt Alpiersbach. Hier gilt Tempo 30. Habt ihr noch was entdeckt? Staus und Blitzer gerne melden, kostenlos unter der 0800 3x die 5 11 22.
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16: Guten Morgen wünsche ich euch und wir bleiben heute bei Serienklassikern, denn heute Abend werden die Emmys verliehen, also der Preis für die besten Serien. Und wir fragen mal, welche Retro-Serien guckt ihr denn vielleicht immer noch? Mehr dazu gleich nach den nächsten beiden Hits.

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0: American Pie, super schöne Nummer, oft kopiert danach, aber natürlich nie erreicht. Hier bei Antenne 1 Neckarburg Rock und Pop und gleich Talking Heads, Road to Nowhere.
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0: Mit Susanka und in dieser Woche werden die Emmys verliehen. Das ist der Preis für die besten Serien. Ich frage euch nach euren Lieblings-Retro-Serien. Vielleicht habt ihr ja so ein bisschen Inspiration, falls wir sonst schon so alles durch haben. Tatjana aus Nagold, auf welche alte Serie stehst du denn?
2: Na, Baywatch.
0: Okay, und was sagst du zu deiner Verteidigung, dass du diese Serie, wohlbemerkt die alten Baywatch-Folgen, jetzt wieder suchtest?
2: Ich habe gerade gedacht, ich kann mir gar nicht mehr vorstellen, warum das in den 90ern so erfolgreich war, weil die Effekte wirklich, wirklich, wirklich unterirdisch sind. David Hasselhoff als Mitch Buchanan hat letztens aus einem brennenden Boot ein Baby gerettet, was ganz, ganz offensichtlich eine Puppe war. Also ich habe wirklich noch gedacht, dass er jetzt irgendwie dasteht und denkt so, oh nein, das ist ja nur eine Puppe, aber die haben das echt als Baby verkauft. Und da habe ich gedacht, meine Güte. Aber
0: oh, das ist
2: egal. Schön.
0: Und wurde es in Baywatch eigentlich auch mal ernst oder immer nur Heititei?
2: Ja, es sind ja auch ganz viele krasse Sachen, die da passieren. Da ertrinken ja alle 2 Minuten Leute. Die eben noch ganz fröhlich gekrault sind, super gute Schwimmer sind, die gehen plötzlich aus dem Nichts unter. Man fragt nicht nach, warum. Und selbst wenn sie sehr, sehr lange unter Wasser sind und wiederbelebt werden müssen, weil sie keinen Puls mehr haben, die schaffen es immer.
0: Und vor allem, es ist ja auch, glaube ich, total unrealistisch, dass die winken, bevor sie dann untergehen. Ich glaube, wenn du wirklich ertrinkst, das habe ich mal von einem Sanitäter gehört, dann winkst du nicht. Dann sieht man dir das an, dass du kämpfst.
2: Ja, das ist halt einfach, vielleicht ist es in den USA aber anders. Immer lächeln und winken.
0: Mein Thema Retro-Serien. Vielen Dank, Tatjana, für deine Idee.
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0: Das ist der Montagmorgen, den hätten wir geschafft, Leute. Antenne 1 Neckarburg, Rock und Pop. Ich bin Susanka und jetzt kommt wieder das Rockmusiker-Zitat des Tages. Diesmal von Keith Richards von den Stones, der gesagt hat, Achtung, super, gib mir eine Gitarre, ein Klavier oder einen Besen mit einer Schnur, ich würde mich nirgendwo langweilen. Ich wette, euer Wochenstart wird auch nicht langweilig. Macht's gut, wir hören uns direkt morgen wieder ab 5.30 Uhr. Bis dahin, euch einen schönen Tag.
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1: Das Wetter in der Region bleibt weiterhin herbstlich in dieser Woche. Es sind einzelne Wolken am Himmel zu sehen und die Temperaturen liegen gerade bei 21 Grad in Hüfingen und Balkheim. In Schramberg und Eisenbach sind es 19 Grad. Auch morgen wird es in der Region ähnlich warm mit Temperaturen von bis zu 25 Grad.
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2: Ich bin Thomas Bleskin. Die CDU ist bei den Kommunalwahlen in Niedersachsen auf Kreisebene erneut stärkste Kraft geworden. Nach dem vorläufigen Ergebnis kommt sie auf 27,2%, vor der SPD mit 24,6%. Besonders stark legt die AfD zu. Sie erreicht 15,9% und damit ihr bislang bestes Kommunalwahlergebnis im Land.
3: Die Bundesregierung steckt in der Krise. Spekulationen über einen Sturz des Kanzlers machen die Runde und das kurz vor den Wahlen in Berlin und Mecklenburg-Vorpommern. Niedersachsens CDU-Chef Lechner sagt klar, der Unmut über die Politik in Berlin sei an jedem Wahlkampfstand spürbar gewesen. Er spricht von einem Glaubwürdigkeitsproblem der Union und fordert von der Bundesregierung, mehr für die Menschen im Land zu tun. Ähnlich sieht das auch Bundesbildungsministerin Prien. Der Kanzler und die CDU müssten mehr Empathie zeigen, so Prien im Ersten. Katrin Müller, Nachrichtenredaktion.
2: Die Zahl der Apotheken in Deutschland ist weiter gesunken. Ende Juni gab es bundesweit noch knapp 16.500 Apotheken und damit über 100 weniger als zum Jahreswechsel. Das geht aus Daten der Bundesvereinigung Deutscher Apothekerverbände hervor.
4: Das Apothekensterben hat sich zwar etwas verlangsamt, aber hält weiter an. Es sei inzwischen die niedrigste Apothekenzahl seit fast 5 Jahrzehnten, so der Apothekerverband. Bei der Vergütung beginne immerhin eine stufenweise Honorarerhöhung zu greifen, die die Apotheken betriebswirtschaftlich stabilisieren solle, so der Verband. Mit einer Verordnung der Bundesregierung wurde ein Bestandteil der Apothekenvergütung für rezeptpflichtige Medikamente zum 1. Juli auf 9 Euro pro Packung erhöht. Im Januar sind weitere 50 Cent fällig. Tine Klimach, Berlin.
2: Bei der Parlamentswahl in Schweden sind die Sozialdemokraten von Ex-Regierungschefin Magdalena Andersson der Prognose zufolge stärkste Kraft geworden. Die Partei kam laut schwedischem Fernsehen auf 28% der Stimmen. Ob das für eine Regierungsbildung reicht, ist aber völlig offen. Die konservative Partei von Schwedens Regierungschef Ulf Kristersson erhielt 18% der Stimmen. Die rechtspopulistischen Schwedendemokraten kamen in der Prognose auf 17%. Zum Sport: in der Bundesliga hat Bayern München den Aufsteiger SV Elversberg mit 2:1 besiegt. RB Leipzig setzte sich gegen den HSV mit 5:0 durch. Und Tennisprofi Alexander Zverev hat erstmals die US Open gewonnen. Der French Open-Sieger bezwang im Finale in New York den Amerikaner Ben Shelton in 4 Sätzen und holte seinen 2. Grand Slam-Titel.
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5: Mit Lukas Schröder. Aufatmen für alle Pendler rund um Rottweil. Die B14 ist wieder befahrbar. Seit Beginn der Sommerferien war die Strecke zwischen den Ausfahrten Rottweil Süd und Zimmern ja wegen Bauarbeiten gesperrt. Rund 4 Kilometer Fahrbahn wurden erneuert. Pünktlich zum Schulbeginn ist die Strecke also wieder frei. Kostenpunkt knapp 1,6 Millionen Euro. Bezahlt wurde die Sanierung vom Bund. Und wir bleiben beim Thema Schulanfang. In Baden-Württemberg geht es ja jetzt für die Kids und Lehrer zurück an die Schulen. Auch dieses Mal konnten nicht alle offenen Lehrerstellen besetzt werden, obwohl es deutlich weniger sind als im letzten Schuljahr. Neu ist, dass alle Erstklässler einen Rechtsanspruch auf Ganztagesbetreuung haben. Das heißt, wenn Eltern das wollen, müssen die Kids die Woche über mindestens 8 Stunden lang betreut werden.
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6: Keine Meldungen aktuell. Euch eine gute Fahrt.
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6: B27 Neukirch Richtung Rottweil runter am Ende der zweispurigen. Dort gilt Tempo 80. Blitzeranhänger, die stehen in Rottweil auf der Saline, Tuttlinger Straße stadtauswärts in der 40er-Zone. Und dann haben wir noch so einen Anhänger in der Ortsdurchfahrt Alpiersbach. Hier gilt Tempo 30. Habt ihr noch was entdeckt? Staus und Blitzer gerne melden, kostenlos unter der 0800 3x die 5 11 22.
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1: Mit Pfarrer Christoph Gruber aus Dormhahn. Jetzt ist es wieder soweit, der erste Schultag nach den Ferien. Für alle, die in die Schule gehen, klingelt jetzt der Wecker wieder früher. Die Vesperdosen müssen gerichtet werden und nun gibt's auch wieder Hausaufgaben. Dieser Montag ist für viele ein Neuanfang. An einer neuen Schule, in einer neuen Klasse. Genau genommen ist jeder neue Morgen ein Neuanfang. Für euch, die ihr heute zur Arbeit geht, zu Hause viel stemmt oder einfach versucht, den Alltag zu meistern. Neuanfang. Da steckt ja nicht nur Herausforderung drin, sondern auch was Tröstliches. In der Bibel steht, die Barmherzigkeit des Herrn ist jeden Morgen neu. Das ist ein Versprechen. Ihr dürft anfangen mit allem, was heute ansteht. Und wenn's holprig wird, morgen gibt's eine neue Chance. Also, los geht's. Gott geht mit.

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11: Keine Meldungen aktuell, euch eine gute Fahrt.
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11: B27, Neukirch Richtung Rottweil runter, am Ende der zweispurigen, dort gilt Tempo 80. Blitzeranhänger, die stehen in Rottweil auf der Saline, Tuttlinger Straße stadtauswärts in der 40er-Zone. Und dann haben wir noch so einen Anhänger in der Ortsdurchfahrt Alpiersbach, hier gilt Tempo 30. Habt ihr noch was entdeckt? Staus und Blitzer gerne melden, kostenlos unter der 0800 3x die 5 11 22.
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1: Und das mit Klaus Winter. Hallo. 1984. Madonna veröffentlicht ihr zweites Album Like a Virgin. Mit dabei der gleichnamige Song Like a Virgin, Into the Groove und Material Girl.

0: Ja, Madonna bedeutet Unabhängigkeit, Freiheit und Anti-Spießigkeit. Perfekt für den Songwriter Billy Steinberg. Der schreibt während einer Autofahrt den Text für Like a Virgin. Frisch geschieden, aber neu verliebt, kommt ihm der Titel in den Kopf. Er zeigt den Song dem aufstrebenden Popsternchen Madonna und sie ist total begeistert. Kurzerhand benennt sie ihr zweites Album nach dem Song. Allein der Name ist in den 80ern reine Provokation. Und dem Motto bleibt sich Madonna treu. Bei der Premiere von Like a Virgin trägt sie um ihre Hüfte einen Boy-Toy-Gürtel und wälzt sich in einer riesigen Hochzeitstorte. Das Motto, alles oder nichts, wäre Like a Virgin ein Flop geworden, hätte das wohl das Ende von Madonnas Karriere bedeutet. Aber es kam anders. Mit über 20 Millionen verkauften Exemplaren zählt Like a Virgin heute zu den weltweit meistverkauften Alben. Hier ist aus Like a Virgin Material Girl für euch.
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1: Das Wetter in der Region bleibt weiterhin herbstlich in dieser Woche. Es sind einzelne Wolken am Himmel zu sehen und die Temperaturen liegen gerade bei 21 Grad in Hüfingen und Balkheim. In Schramberg und Eisenbach sind es 19 Grad. Auch morgen wird es in der Region ähnlich warm mit Temperaturen von bis zu 25 Grad.
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2: Ich bin Thomas Bleskin. Die CDU ist bei den Kommunalwahlen in Niedersachsen auf Kreisebene erneut stärkste Kraft geworden. Nach dem vorläufigen Ergebnis kommt sie auf 27,2%, vor der SPD mit 24,6%. Besonders stark legt die AfD zu. Sie erreicht 15,9% und damit ihr bislang bestes Kommunalwahlergebnis im Land. CDU und SPD verloren dagegen deutlich. Die Wahlbeteiligung stieg auf 64,6%. Im kommenden Jahr wird in Niedersachsen ein neuer Landtag gewählt. Bundeskanzler Friedrich Merz und weitere europäische Spitzenpolitiker beraten heute in Finnland über die Zukunft der Arktis. Im Mittelpunkt stehen neue Schifffahrtsrouten, Rohstoffe und Sicherheitsrisiken durch Russland und China.
3: Die Arktis wird auch für die Europäer immer wichtiger. Nicht nur, weil das schmelzende Eis den Zugang zu unerschlossenen Rohstoffvorkommen und neuen Handelsrouten möglich macht. Russlands und Chinas militärische Aktivitäten in der Region werden zunehmend zur Bedrohung. Die Zerstörung von Seekabeln ist nur ein Beispiel. Gastgeber Finnland will andere europäische Länder unter anderem davon überzeugen, eine Eisbrecherflotte aufzubauen. Ohne sie ließen sich Versorgung, Handel und militärische Präsenz in der Arktis nicht zuverlässig sichern. Sigrid Harm, Skandinavien.
2: Und zum Sport. Tennisprofi Alexander Zverev hat erstmals die US Open gewonnen. Der French Open-Sieger bezwang im Finale in New York den Amerikaner Ben Shelton in 4 Sätzen und holte seinen 2. Grand-Slam-Titel.
4: Zverev brauchte einen Moment, um überhaupt zu realisieren, dass er gerade die US Open gewonnen hatte und damit in die Fußstapfen von Boris Becker tritt. Der 29-Jährige mit dem Pferdeschwanz ist der 2. Deutsche, der im Männer-Einzel triumphierte. 30 Jahre gab es keinen Grand-Slam-Titel und jetzt gleich 2, freute sich der Hamburger in seiner Siegeransprache. Emotional dankte er seiner Mutter, die ihm trotz seiner Zuckerkrankheit die Tenniskarriere möglich machte und immer an ihn glaubte. Tennis-Ikone Jimmy Connors überreichte die Trophäe. Tina Eck, USA.
2: Und zum Fußball. Der FC Bayern ist beim Aufsteiger SV Elversberg nur knapp an einem weiteren Rückschlag vorbeigeschrammt. Der Rekordmeister gewann mit 2:1. Lennart Kahl brachte die Münchner in Führung. Maurice Krattenmacher glich nach der Pause aus. Harry Kane erzielte anschließend den Siegtreffer. Tabellenführer ist überraschend der SC Freiburg mit 3 Siegen aus 3 Spielen vor Borussia Dortmund.
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5: Mit Christine Bonfert. Bei der geplanten Talumfahrung von Schramberg gibt es wieder Bewegung. Die CDU-Bundestagsabgeordnete Weiß hat Bundesverkehrsminister Bilger für nächstes Jahr eingeladen. Er soll sich die tägliche Blechlawine in der Fünftälerstadt selbst anschauen. Das Bauprojekt steht im Bundesplan zum Glück aber schon ganz weit oben. 2 neue Tunnelröhren sollen die Schramberger Innenstadt komplett vom Lärm befreien. Und viele Unternehmen in Baden-Württemberg glauben nicht mehr daran, bis 2045 klimaneutral zu werden. Laut einer Umfrage des Industrie- und Handelskammertags hält das unter den aktuellen Bedingungen nur noch knapp jeder 2. Betrieb für realistisch. Vor einem Jahr waren es noch 80%. Als größte Probleme nennen die Unternehmen zu viel Bürokratie, unsichere politische Vorgaben und lange Genehmigungsverfahren.
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6: Keine Meldungen aktuell, euch eine gute Fahrt.
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6: B27 Neukirch Richtung Rottweil runter, am Ende der 2-spurigen, dort gilt Tempo 80. Blitzeranhänger, die stehen in Rottweil auf der Saline, Tuttlinger Straße stadtauswärts in der 40er-Zone. Und dann haben wir noch so einen Anhänger in der Ortsdurchfahrt Alpiersbach, hier gilt Tempo 30. Habt ihr noch was entdeckt? Staus und Blitzer gerne melden, kostenlos unter der 0800 3x die 5 11 22.
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1: Mit Claudia Koch, hallo. Beim Zum Wilden Michel geht's am Freitag 19.30 Uhr mal wieder richtig rockig zu.
2: Wir sind Wild Beans. Kommt zu unserem Rockhock am 18.09. im Wilden Michel.
1: Ihr habt's gehört, der phänomenale Rockhock steht wieder an. Die wahrscheinlich coolste Nachwuchsband Wild Beans lassen es in ihren jungen Jahren für euch auf der Bühne krachen. Und genau so klingen sie. Rockig, bluesig, aber auch durchaus sanft. Abwechslung ist garantiert. Wild Beans bringen nicht nur ihr Herzblut in die Songs, sondern leben ihren Traum von der eigenen Band auch tatsächlich aus. Bei gutem Wetter könnt ihr das Ganze auf der Terrasse oder im Tippi erleben, ansonsten in der Gaststube. Wie immer ist der Eintritt frei, es geht ein Hut für die Band rum. Wollt ihr 4 Mordskerle live erleben? Dann kommt am Samstag um 19 Uhr nach Dürrenmettstetten in den Dorfgemeinschaftsraum. Die Mordskerle sind Autoren, die gemeinsam einen eigenen Krimi für den Sulzer Stadtteil geschrieben haben. Den stellen sie bei der bereits 10. Weinlese der örtlichen Kulturinitiative vor. Seid gespannt, warum Dürrenmettstetten zum Tatort wird. Die 4 lesen aber auch aus ihren eigenen Büchern vor. Freut euch auf einen lockeren und spannenden Abend und tauscht euch nach der Lesung bei einem Glas Wein mit den Autoren aus.
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9: Keine Meldungen aktuell, euch eine gute Fahrt.
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9: B27 Neukirch Richtung Rottweil runter, am Ende der zweispurigen, dort gilt Tempo 80. Blitzeranhänger, die stehen in Rottweil auf der Saline, Tuttlinger Straße stadtauswärts in der 40er-Zone. Und dann haben wir noch so einen Anhänger in der Ortsdurchfahrt Alpiersbach, hier gilt Tempo 30. Habt ihr noch was entdeckt? Staus und Blitzer gerne melden, kostenlos unter der 0800 3x die 5 11 22.
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1: Mit Susanka. Die Emmys werden in dieser Woche verliehen. Das ist also der Preis für die besten Fernsehserien. Ich frage euch nach euren Lieblingsserien, die vielleicht auch schon ein bisschen älter sind. Wenn man Netflix und Co. schon durch hat, was könnt ihr denn nochmal empfehlen? 0172 577 16 77. Janine aus Reutlingen, was ist es denn bei dir?
2: Also tatsächlich ist es Gute Zeiten, schlechte Zeiten geblieben, muss ich sagen. Ich gucke das da jetzt schon echt lange, also schon, ja, war ich 11, 12, glaube ich, oder so. Natürlich gibt es immer mal wieder hier eine Serie und da, aber so eine, die ich wirklich so richtig verfolge, ist echt Gute Zeiten, schlechte Zeiten. Echt krass.
1: Ich habe mal Joe Gerner interviewt. Ich meine, es gibt ja durchaus größere Stars in diesem Universum, aber ich habe so gezittert, ich war so aufgeregt, weil der mich halt mein ganzes Leben begleitet, ne?
2: Ja. Es ist echt krass. Ich habe auch mal tatsächlich schon 2, 3 Mal da mitgemacht, so als Komparse.
1: Was?
2: Und ja.
1: Erzähl mal, wie war das vor Ort am Set?
2: Ja, also ich weiß ehrlich gesagt gar nicht mehr genau, wie ich daran kam. Irgendwie mal durchs Internet oder so, durch so eine Firma. Und ja, und dann konnte ich tatsächlich schon mehrfach auch mitmachen. Also das hat auch richtig Spaß gemacht. Das hat sich auch sehr verändert. Ich habe mal mitgemacht, das ist schon viele, viele Jahre her. Und da konnten die Komparsen auch immer noch mit den Stars, sag ich jetzt mal, ne, zusammensitzen im Pausenraum, auch mit den Reden und alles und so. Und dann nachher, dann hatte ich nochmal vor, ich glaube, 5, 6 Jahren nochmal mitgemacht. Und da haben die das aber dann nicht mehr so gehandhabt, weil wahrscheinlich dann auch die Komparsen vielleicht auch immer versteckte Fans waren, sag ich mal, ne? Dann so aufdringlich waren, vielleicht Fotos gemacht haben, was auch immer. Auf alle Fälle konnte man das dann nicht mehr machen. Das fand ich ein bisschen schade. Okay. Aber so die erste Zeit war es richtig toll.
1: Eure Lieblings-Retro-Serien. Janine, vielen Dank für deinen Input. Bei dir ist es GZSZ aus gutem Grund.

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1: Das Wetter in der Region bleibt weiterhin herbstlich in dieser Woche. Es sind einzelne Wolken am Himmel zu sehen und die Temperaturen liegen gerade bei 21 Grad in Hüfingen und Balkheim. In Schramberg und Eisenbach sind es 19 Grad. Auch morgen wird es in der Region ähnlich warm mit Temperaturen von bis zu 25 Grad.
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2: Ich bin Thomas Bleskin. Die CDU ist bei den Kommunalwahlen in Niedersachsen auf Kreisebene erneut stärkste Kraft geworden. Nach dem vorläufigen Ergebnis kommt sie auf 27,2%, vor der SPD mit 24,6%. Besonders stark legt die AfD zu. Sie erreicht 15,9% und damit ihr bislang bestes Kommunalwahlergebnis im Land.
3: Die Bundesregierung steckt in der Krise. Spekulationen über einen Sturz des Kanzlers machen die Runde und das kurz vor den Wahlen in Berlin und Mecklenburg-Vorpommern. Niedersachsens CDU-Chef Lechner sagt klar, der Unmut über die Politik in Berlin sei an jedem Wahlkampfstand spürbar gewesen. Er spricht von einem Glaubwürdigkeitsproblem der Union und fordert von der Bundesregierung, mehr für die Menschen im Land zu tun. Ähnlich sieht das auch Bundesbildungsministerin Prien. Der Kanzler und die CDU müssten mehr Empathie zeigen, so Prien im Ersten. Katrin Müller, Nachrichtenredaktion.
2: Die Zahl der Apotheken in Deutschland ist weiter gesunken. Ende Juni gab es bundesweit noch knapp 16.500 Apotheken und damit über 100 weniger als zum Jahreswechsel. Das geht aus Daten der Bundesvereinigung Deutscher Apothekerverbände hervor.
4: Das Apothekensterben hat sich zwar etwas verlangsamt, aber hält weiter an. Es sei inzwischen die niedrigste Apothekenzahl seit fast 5 Jahrzehnten, so der Apothekerverband. Bei der Vergütung beginne immerhin eine stufenweise Honorarerhöhung zu greifen, die die Apotheken betriebswirtschaftlich stabilisieren solle, so der Verband. Mit einer Verordnung der Bundesregierung wurde ein Bestandteil der Apothekenvergütung für rezeptpflichtige Medikamente zum 1. Juli auf 9 Euro pro Packung erhöht. Im Januar sind weitere 50 Cent fällig. Tine Klimach, Berlin.
2: Bei der Parlamentswahl in Schweden sind die Sozialdemokraten von Ex-Regierungschefin Magdalena Andersson der Prognose zufolge stärkste Kraft geworden. Die Partei kam nordschwedischem Fernsehen auf 28% der Stimmen. Ob das für eine Regierungsbildung reicht, ist aber völlig offen. Die konservative Partei von Schwedens Regierungschef Ulf Kristersson erhielt 18% der Stimmen. Die rechtspopulistischen Schwedendemokraten kamen in der Prognose auf 17%. Zum Sport: in der Bundesliga hat Bayern München den Aufsteiger SV Elversberg mit 2:1 besiegt. RB Leipzig setzte sich gegen den HSV mit 5:0 durch. Und Tennisprofi Alexander Zverev hat erstmals die US Open gewonnen. Der French Open-Sieger bezwang im Finale in New York den Amerikaner Ben Shelton in 4 Sätzen und holte seinen 2. Grand Slam-Titel.
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5: Mit Christine Bonfert. In der Helios Arena in Schwenningen hat es am Wochenende einen Unfall beim Eismachen gegeben. Dabei wurde aus Versehen eine wichtige Kühlleitung angebohrt. Deshalb bleibt die Eisbahn 2 vorerst geschlossen. Training und Spiele fallen erstmal aus. Für die Wild Wings hat das aber keine Auswirkungen. Die Profis starten am Freitag ganz normal auf der Hauptpiste in die DEL-Saison. Und zum Schulstart in Baden-Württemberg kontrolliert die Polizei rund um Schulen jetzt ganz besonders genau. Mit der Aktion Sicherer Schulweg sollen vor allem Schulanfänger geschützt werden. Polizei und Kommunen achten unter anderem verstärkt auf gefährliche Stellen im Umfeld von Schulen. Die Polizei appelliert aber auch an Autofahrer, besonders aufmerksam und rücksichtsvoll zu fahren.
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6: Keine Meldungen aktuell. Euch eine gute Fahrt.
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6: B27 Neukirch Richtung Rottweil runter am Ende der zweispurigen. Dort gilt Tempo 80. Blitzeranhänger, die stehen in Rottweil auf der Saline, Tuttlinger Straße stadtauswärts in der 40er-Zone. Und dann haben wir noch so einen Anhänger in der Ortsdurchfahrt Alpiersbach. Hier gilt Tempo 30. Habt ihr noch was entdeckt? Staus und Blitzer gerne melden, kostenlos unter der 0800 3x die 5 11 22.
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16: Keine Meldungen aktuell, euch eine gute Fahrt.
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16: B27, Neukirch Richtung Rottweil runter, am Ende der zweispurigen, dort gilt Tempo 80. Blitzeranhänger, die stehen in Rottweil auf der Saline, Tuttlinger Straße stadtauswärts in der 40er-Zone. Und dann haben wir noch so einen Anhänger in der Ortsdurchfahrt Alpiersbach, hier gilt Tempo 30. Habt ihr noch was entdeckt? Staus und Blitzer gerne melden, kostenlos unter der 0800 3x die 5 11 22.
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1: Und mit Jenny Lukacs. Hallo, Sie sind zurück. Sandra Bullock und Nicole Kidman stehen nach fast 30 Jahren endlich wieder gemeinsam als die Owens-Schwestern vor der Kamera.
2: Keine Magie ist stärker als das Band zwischen Schwestern. Vom Schicksal geformt, von der Zeit geprüft und niemals zerbrochen.
1: Zauberhafte Schwestern 2 läuft ab jetzt im Kino und führt uns zurück in die ziemlich magische Welt von Sally und Gillian Owens. Denn der alte Familienfluch ist noch lange nicht Geschichte. Jetzt geraten auch Sallys Töchter in Gefahr und die Schwestern müssen noch einmal alles daran setzen, den Fluch endlich zu brechen.
3: In Moms Geschichten waren alle, die sich verliebt haben, am Ende tot. Du glaubst doch nicht, dass wir verflucht sind, oder?
4: Nein.
3: Wir sind Owens Frauen. Die Liebe ist unser Untergang.
5: Was, wenn ihr einfach aus allem immer viel zu viel Drama gemacht habt?
3: Mit der Magie ist das so eine Sache. Sie lässt sich nicht zum Schweigen bringen.
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1: Das Wetter in der Region bleibt weiterhin herbstlich in dieser Woche. Es sind einzelne Wolken am Himmel zu sehen und die Temperaturen liegen gerade bei 21 Grad in Hüfingen und Balkheim. In Schramberg und Eisenbach sind es 19 Grad. Auch morgen wird es in der Region ähnlich warm mit Temperaturen von bis zu 25 Grad.
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2: Ich bin Thomas Bleskin. Die CDU hat die Kommunalwahlen in Niedersachsen gewonnen. Die Partei erreichte laut vorläufigem Ergebnis gut 27%. Dahinter liegt die SPD, auf Rang 3 die AfD. Die Wahlen gelten als Stimmungstest für Land und Bund.
3: Die CDU kann nach dem letzten Wahldebakel also etwas aufatmen, doch auch CDU-Landeschef Lechner in Niedersachsen klagt über Dauergegenwind aus Berlin, fordert, dort müsse sich was ändern. Von Personaldebatten, also auch einem möglichen Kanzlerwechsel, hält er aber im Moment nichts. Fakt ist jedoch, Kanzler Merz steht enorm unter Druck und die Wahlen haben auch gezeigt, die AfD ist kein typisches Ostphänomen und Rot-Grün in Niedersachsen schwächelt. Claudia Wächter, Nachrichtenredaktion.
2: Bundeskanzler Merz und weitere europäische Spitzenpolitiker beraten heute in Finnland über Europas Rolle in der Arktis. Dabei geht es um neue Schifffahrtswege, Rohstoffe und Sicherheitsrisiken durch Russland und China. Die EU will ihre Interessen in der Region stärker absichern und arbeitet an einer neuen Arktis-Strategie. Auch europäische Eisbrecher sollen dabei eine größere Rolle spielen. Finnland sieht sie als wichtig für Handel, Versorgung und militärische Präsenz im hohen Norden. Die Ölpreise sind zum Wochenstart deutlich gestiegen. Gründe sind eine von Saudi-Arabien abgeschaltete Ölpipeline und abgesagte Gespräche zur Straße von Hormuz. Der Preis für ein Barrel Brent Rohöl kletterte am Morgen um knapp 3% auf über 107 Dollar. Das dürfte auch Auswirkungen auf die Spritpreise haben.
4: Schon am Wochenende hat die anhaltende Unsicherheit in Nahost die Preise an den Tankstellen weiter nach oben getrieben. Super E10 kostete laut Spritpreisportal Tankerkönig im bundesweiten Schnitt 2,27 Euro pro Liter. Für Diesel mussten Autofahrer demnach knapp 2,40 Euro zahlen. Regional und zu bestimmten Zeiten lagen die Preise sogar noch deutlich darüber. Damit bewegt sich der Preis für Super E10 auf dem Niveau der Rekorde aus dem März 2022. Der Dieselpreis liegt knapp unter dem Rekordhoch aus dem April dieses Jahres. David Riemer, Berlin.
2: In Hamburg sind ein 14-Jähriger und ein 20-Jähriger verletzt auf einer Straße gefunden worden. Nach Angaben der Polizei erlitt der Jugendliche eine Schussverletzung, der 20-Jährige mehrere Stichverletzungen. Lebensgefahr besteht nach ersten Erkenntnissen nicht. Die Polizei fahndet nach einer flüchtigen Tatperson. Die Hintergründe sind noch unklar. Eine Gefahr für Anwohner besteht laut Polizei nicht.
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5: Mit Christine Bonfert. Bei der geplanten Talumfahrung von Schramberg gibt es wieder Bewegung. Die CDU-Bundestagsabgeordnete Weiß hat Bundesverkehrsminister Bilger für nächstes Jahr eingeladen. Er soll sich die tägliche Blechlawine in der Fünftälerstadt selbst anschauen. Das Bauprojekt steht im Bundesplan zum Glück aber schon ganz weit oben. Zwei neue Tunnelröhren sollen die Schramberger Innenstadt komplett vom Lärm befreien. Und viele Unternehmen in Baden-Württemberg glauben nicht mehr daran, bis 2045 klimaneutral zu werden. Laut einer Umfrage des Industrie- und Handelskammertags hält das unter den aktuellen Bedingungen nur noch knapp jeder zweite Betrieb für realistisch. Vor einem Jahr waren es noch 80%. Als größte Probleme nennen die Unternehmen zu viel Bürokratie, unsichere politische Vorgaben und lange Genehmigungsverfahren.
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6: Keine Meldungen aktuell. Euch eine gute Fahrt.
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6: B27 Neukirch Richtung Rottweil runter am Ende der zweispurigen. Dort gilt Tempo 80. Blitzeranhänger, die stehen in Rottweil auf der Saline, Tuttlinger Straße stadtauswärts in der 40er-Zone. Und dann haben wir noch so einen Anhänger in der Ortsdurchfahrt Alpiersbach. Hier gilt Tempo 30. Habt ihr noch was entdeckt? Staus und Blitzer gerne melden. Kostenlos unter der 0800 3x die 5 11 22.
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6: Keine Meldungen aktuell, euch eine gute Fahrt.
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6: B27 Neukirch Richtung Rottweil runter, am Ende der zweispurigen, dort gilt Tempo 80. Blitzeranhänger, die stehen in Rottweil auf der Saline, Tuttlinger Straße stadtauswärts in der 40er-Zone. Und dann haben wir noch so einen Anhänger in der Ortsdurchfahrt Alpiersbach, hier gilt Tempo 30. Habt ihr noch was entdeckt? Staus und Blitzer gerne melden, kostenlos. Unter der 0800 3x die 5 11 22.
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1: Mit Jenny Lukacs. Hallo. Jeden dritten Freitag im Monat findet beim Wilden Michel in Furtwangen-Lienach ja der Antenne 1, Neckarburg Rock und Pop Rockhock statt. Bands aus unserer Region spielen dort vor Ort und diesmal sind es Wired Beans. Hey Jungs, schön, dass ihr da seid. Wollt ihr euch kurz vorstellen?
2: Also ich bin der Alex und ich spiele Gitarre und singe bei den Wired Beans.
3: Ich bin der Max, ich bin der Drummer.
4: Ich bin Julius, ich bin der Bassist.
1: Cool. Könnt ihr mir vielleicht erzählen, woher ihr kommt und wie ihr eigentlich zusammengefunden habt?
2: Also ich komme aus Leonberg.
5: Ich bin aus Stuttgart.
6: Ich bin aus Rotesheim.
2: Genau, also Max und ich haben uns auf dem Bodenviertelfest kennengelernt. Und damals haben wir uns dann Malex genannt. Also Max und Alex waren brutal kreativ. Und dann habe ich Julius über die Schülerband bei uns an der Schule kennengelernt. Dann kam Julius mit dazu.
6: Damals ist Alex Vater noch zu mir gekommen und hat mich gefragt, ob ich mitspielen will. Weil Alex sich nicht getraut hat, das weiß ich noch.
2: Ja, stimmt.
6: Und dann haben wir ein paar Mal zusammen ein bisschen gespielt, ein bisschen gejammt. Manchmal bei einem Konzert habe ich meine Setlist bekommen, die ich dann hier ein bisschen geübt habe und so. Und dann irgendwann bin ich mal für einen Teil vom Konzert auf die Bühne gekommen und dann irgendwann immer mehr und dann habe ich einfach komplett mitgespielt am Ende.
1: Und dann warst du einfach mittendrin. Das klingt auf jeden Fall, als wärt ihr mittlerweile ein ziemlich eingespieltes Team. In welche Richtung geht eure Musik so?
2: Hardrock, auch ein paar Blues-Einflüsse, würde ich sagen. Und wir machen auch so ein paar Balladen.
1: Na, dann wollen wir doch kurz einfach mal reinhören.

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1: Ihr habt's gehört, ab mit euch nach Furtwangen-Lienach. Ab 18 Uhr geht's los, wenn das was für euch ist. Der Eintritt ist ja kostenlos und für die Bands geht ein Hut rum. 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
1: Das Wetter in der Region bleibt weiterhin herbstlich in dieser Woche. Es sind einzelne Wolken am Himmel zu sehen und die Temperaturen liegen gerade bei 21 Grad in Hüfingen und Balkheim. In Schramberg und Eisenbach sind es 19 Grad. Auch morgen wird es in der Region ähnlich warm mit Temperaturen von bis zu 25 Grad.
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2: Ich bin Thomas Bleskin. Hohe Energiepreise bringen weiterhin Millionen Menschen in Deutschland finanziell unter Druck. Im vergangenen Jahr lebten rund 3,8 Millionen Menschen in Haushalten, die Strom- oder Gasrechnungen nicht rechtzeitig bezahlen konnten.
3: Den Kühlschrank auffüllen oder doch eher die Stromrechnung zahlen? Diese Frage stellen sich viele, vor allem Leute, die zur Miete wohnen, sagen die Statistiker. In diesem Jahr gibt es bei den Energiepreisen aber immerhin eine leichte Entspannung, zumindest was Strom betrifft, Erdgas oder auch Fernwärme. Heizöl dagegen ist deutlich teurer geworden als im Vorjahr und auch andere Kosten steigen, Wasser zum Beispiel oder auch die Müllabfuhr. Claudia Wächter, Nachrichtenredaktion.
2: Autofahrer müssen an den Tankstellen erneut deutlich mehr bezahlen. Super E10 kostete am Sonntag im bundesweiten Schnitt 2,27 Euro je Liter und erreichte damit einen neuen Rekord. Diesel stieg auf gut 2,40 Euro. Grund sind vor allem höhere Ölpreise infolge der angespannten Lage im Nahen Osten. Je nach Region und Tageszeit schwanken die Preise allerdings stark. Am späten Vormittag ist Tanken meist am günstigsten. Die CDU hat die Kommunalwahlen in Niedersachsen gewonnen. Die Partei erreichte laut vorläufigem Ergebnis gut 27%. Dahinter liegt die SPD, auf Rang 3 die AfD. Die Wahlen gelten als Stimmungstest für Land und Bund.
4: Am kommenden Sonntag stehen Landtagswahlen in Mecklenburg-Vorpommern und Berlin an. Erlebt die CDU dort ein ähnliches Debakel wie zuletzt in Sachsen-Anhalt, dann dürften die Tage von Kanzler Merz gezählt sein. Die Bundesregierung steckt in einer tiefen Krise. Inzwischen machen Spekulationen über einen Sturz des Kanzlers die Runde. CSU-Chef Söder hat vor einem Aus der schwarz-roten Koalition gewarnt. Es wäre ein Desaster, wenn nach dem Scheitern der Ampel auch die nächste demokratische Regierung nach kurzer Zeit scheitern würde, sagte Söder. Aus seiner Sicht wäre es dann eine Einladung für die AfD. David Riemer, Berlin.
2: Bundeskanzler Merz und weitere europäische Spitzenpolitiker beraten heute in Finnland über Europas Rolle in der Arktis. Dabei geht es um neue Schifffahrtswege, Rohstoffe und Sicherheitsrisiken durch Russland und China. Die EU will ihre Interessen in der Region stärker absichern und arbeitet an einer neuen Arktis-Strategie. Auch europäische Eisbrecher sollen dabei eine größere Rolle spielen. Finnland sieht sie als wichtig für Handel, Versorgung und militärische Präsenz im hohen Norden.
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5: Mit Christine Bonfert. In der Helios Arena in Schwenningen hat es am Wochenende einen Unfall beim Eismachen gegeben. Dabei wurde aus Versehen eine wichtige Kühlleitung angebohrt. Deshalb bleibt die Eisbahn 2 vorerst geschlossen. Training und Spiele fallen erstmal aus. Für die Wild Wings hat das aber keine Auswirkungen. Die Profis starten am Freitag ganz normal auf der Hauptpiste in die DEL-Saison. Und zum Schulstart in Baden-Württemberg kontrolliert die Polizei rund um Schulen jetzt ganz besonders genau. Mit der Aktion Sichere Schulweg sollen vor allem Schulanfänger geschützt werden. Polizei und Kommunen achten unter anderem verstärkt auf gefährliche Stellen im Umfeld von Schulen. Die Polizei appelliert aber auch an Autofahrer, besonders aufmerksam und rücksichtsvoll zu fahren.
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6: Keine Meldungen aktuell. Euch eine gute Fahrt.
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6: B27 Neukirch Richtung Rottweil runter am Ende der zweispurigen. Dort gilt Tempo 80. Blitzeranhänger, die stehen in Rottweil auf der Saline, Tuttlinger Straße stadtauswärts in der 40er-Zone. Und dann haben wir noch so einen Anhänger in der Ortsdurchfahrt Alpiersbach. Hier gilt Tempo 30. Habt ihr noch was entdeckt? Staus und Blitzer gerne melden, kostenlos unter der 0800 3x die 5 11 22.
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0: Ich habe ein Update von den Straßen für euch vom Schwarzwald-Baar-Kreis. Die L181 auf Höhe der B27 in Hüfingen, das ist die Schaffhauser Straße. Da haben wir Behinderungen durch eine Unfallaufnahme. Euch eine gute Fahrt.
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1: Mit Hans-Peter Mattes. Wahre Begleitung misst sich nicht daran, wie viel wir lösen können, sondern wie viel wir bereit sind, gemeinsam auszuhalten. Elisabeth Kübler-Ross, Sterbeforscherin.

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16: Die L181 auf Höhe der B27 in Hüfingen, das ist die Schaffhauser Straße, da haben wir Behinderungen durch eine Unfallaufnahme. Euch eine gute Fahrt.
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16: B27 Neukirch Richtung Rottweil runter, am Ende der zweispurigen, dort gilt Tempo 80. Dann steht noch einer auf der A81 Singen Richtung Stuttgart, Höhe Raststätte Schönbuch, hier gilt Tempo 120. Blitzeranhänger, die stehen in Rottweil auf der Saline, Tuttlinger Straße stadtauswärts in der 40er-Zone. Und dann haben wir noch so einen Anhänger in der Ortsdurchfahrt Alpiersbach, hier gilt Tempo 30. Habt ihr noch was entdeckt? Staus und Blitzer gerne melden, kostenlos unter der 0800 3x die 5 11 22.
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1: Heute Nachmittag ist es teils bewölkt, aber Sonnenschein gibt es auch. Die Temperaturen liegen aktuell bei etwa 23 Grad in Marbach und 20 Grad in Freudenstadt, 22 Grad bei euch in Oberndorf und 21 in Kolbingen. Morgen erwartet uns dann nochmal Spätsommer, wolkenloser Himmel, viel Sonnenschein und das bei Höchstwerten um die 26 Grad.
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2: Ich bin Tine Klimach. Zum Auftakt des europäischen Arktis-Gipfels hat Bundeskanzler Friedrich Merz die NATO-Verbündeten zum Zusammenhalt gegen wachsende Bedrohungen aufgerufen. Hier im Norden Europas könne man sehen, wie gefährdet der Frieden in Europa sei, sagte Merz im finnischen Rovaniemi, wo er sich mit anderen Staats- und Regierungschefs und EU-Vertretern trifft.
3: Ich kann nur an uns alle appellieren, diese Gefährdung ernst zu nehmen, in Europa zusammenzuhalten und in der NATO, im europäischen Teil der NATO allemal, das zu tun, was notwendig ist, nämlich alle Anstrengungen zu unternehmen, um unsere Freiheit zu verteidigen und den Frieden zu bewahren.
2: Die EU will ihre Interessen in der Region stärker absichern und arbeitet an einer neuen Arktis-Strategie. Auch europäische Eisbrecher sollen dabei eine größere Rolle spielen. Hohe Energiepreise bringen weiterhin Millionen Menschen in Deutschland finanziell unter Druck. Im vergangenen Jahr lebten rund 3,8 Millionen Menschen in Haushalten, die Strom- und Gasrechnungen nicht rechtzeitig bezahlen konnten. Besonders häufig betroffen waren Mieter. Strom und Gas wurden zuletzt zwar günstiger, Heizöl dagegen deutlich teurer. Die Bundesanwaltschaft hat in Berlin Anklage gegen eine mutmaßliche Spionin Russlands erhoben. Die oberste deutsche Anklagebehörde wirft der Frau vor, einen Geheimdienstmitarbeiter in der russischen Botschaft mit Informationen versorgt zu haben.
4: Die deutsche Ukrainerin war seit Jahren als pro-russische Netzwerkerin im politischen Berlin bekannt. Sie nahm an vielen Events von Verbänden und Organisationen teil und versuchte angeblich Personen aus dem Verteidigungsministerium und aus der Rüstungsindustrie für sich zu gewinnen. Und sie soll einem Geheimdienstler in der russischen Botschaft Hinweise auf hochkarätige Events gegeben haben und auch dafür gesorgt haben, dass dieser Geheimdienstler die Veranstaltungen unter falschem Namen besuchen konnte. Aus Berlin, Ronny Thorau.
2: Sachsen landet mit seinem Bildungssystem im Bundesländervergleich aus bildungsökonomischer Perspektive erneut vorn. Im diesjährigen Bildungsmotor der arbeitgebernahen Initiative Neue Soziale Marktwirtschaft bleibt der Freistaat Spitzenreiter. Dahinter folgen, wie schon im vergangenen Jahr, Bayern, Hamburg und Baden-Württemberg. Am Ende des Feldes liegen NRW und Sachsen-Anhalt, vor dem erneuten Schlusslicht Bremen. Bei der Studie werden zum Beispiel die Bildungsausgaben pro Schüler verglichen, die Klassengrößen oder die Schulabbrecherquote.
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5: Mit Christine Bonfert. Bei der geplanten Talumfahrung von Schramberg gibt es wieder Bewegung. Die CDU-Bundestagsabgeordnete Weiß hat Bundesverkehrsminister Bilger für nächstes Jahr eingeladen. Er soll sich die tägliche Blechlawine in der Fünftälerstadt selbst anschauen. Das Bauprojekt steht im Bundesplan zum Glück aber schon ganz weit oben. Zwei neue Tunnelröhren sollen die Schramberger Innenstadt komplett vom Lärm befreien. Und viele Unternehmen in Baden-Württemberg glauben nicht mehr daran, bis 2045 klimaneutral zu werden. Laut einer Umfrage des Industrie- und Handelskammertags hält das unter den aktuellen Bedingungen nur noch knapp jeder zweite Betrieb für realistisch. Vor einem Jahr waren es noch 80%. Als größte Probleme nennen die Unternehmen zu viel Bürokratie, unsichere politische Vorgaben und lange Genehmigungsverfahren.
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1: Keine Meldungen aktuell. Euch eine gute Fahrt.
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1: B27 Neukirch Richtung Rottweil runter am Ende der zweispurigen. Dort gilt Tempo 80. Dann steht noch einer auf der A81 Singen Richtung Stuttgart, Höhe Raststätte Schönbuch. Hier gilt Tempo 120. Blitzeranhänger, die stehen in Rottweil auf der Saline, Tuttlinger Straße stadtauswärts in der 40er-Zone. Und dann haben wir noch so einen Anhänger in der Ortsdurchfahrt Alpiersbach. Hier gilt Tempo 30. Habt ihr noch was entdeckt? Staus und Blitzer gerne melden. Kostenlos unter der 0800 3x die 5 11 22.
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15: Heute Nachmittag ist es teils bewölkt, aber Sonnenschein gibt es auch. Die Temperaturen liegen aktuell bei etwa 23 Grad in Marbach und 20 Grad in Freudenstadt, 22 Grad bei euch in Oberndorf und 21 in Kolbingen. Morgen erwartet uns dann nochmal Spätsommer, wolkenloser Himmel, viel Sonnenschein und das bei Höchstwerten um die 26 Grad.
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15: Keine Meldungen aktuell. Euch eine gute Fahrt.
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15: B27, Neukirch Richtung Rottweil runter, am Ende der zweispurigen. Dort gilt Tempo 80. Dann steht noch einer auf der A81, Singen Richtung Stuttgart, Höhe Raststätte Schönbuch. Hier gilt Tempo 120. Blitzeranhänger, die stehen in Rottweil auf der Saline, Tuttlinger Straße stadtauswärts in der 40er-Zone. Und dann haben wir noch so einen Anhänger in der Ortsdurchsicht. Fahrt Alpiersbach, hier gilt Tempo 30. Habt ihr noch was entdeckt? Staus und Blitzer gerne melden, kostenlos unter der 0800 3x die 5 11 22.
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1: Mit Susanka, und in dieser Woche werden die Emmys verliehen. Das ist der Preis für die besten Serien. Ich frage euch nach euren Lieblings-Retro-Serien. Vielleicht habt ihr ja so ein bisschen Inspiration, falls wir sonst schon so alles durch haben. Tatjana aus Nagold, auf welche alte Serie stehst du denn?
2: Na, Baywatch.
1: Okay, und was sagst du zu deiner Verteidigung, dass du diese Serie, wohlbemerkt die alten Baywatch-Folgen, jetzt wieder suchtest?
2: Ich habe gerade gedacht, ich kann mir gar nicht mehr vorstellen, warum das in den 90ern so erfolgreich war, weil die Effekte wirklich, wirklich, wirklich unterirdisch sind. David Hasselhoff als Mitch Buchanan hat letztens aus einem brennenden Boot ein Baby gerettet, was ganz, ganz offensichtlich eine Puppe war. Also ich habe wirklich noch gedacht, dass er jetzt irgendwie dasteht und denkt so, oh nein, das ist ja nur eine Puppe, aber die haben das echt als Baby verkauft. Und da habe ich gedacht, meine Güte. Aber
1: oh, das ist
2: egal. Schön.
1: Und wurde es in Baywatch eigentlich auch mal ernst oder immer nur Heititei?
2: Ja, es sind ja auch ganz viele krasse Sachen, die da passieren. Da ertrinken ja alle 2 Minuten Leute. Die eben noch ganz fröhlich gekrault sind, super gute Schwimmer sind, die gehen plötzlich aus dem Nichts unter. Man fragt nicht nach, warum. Und selbst wenn sie sehr, sehr lange unter Wasser sind und wiederbelebt werden müssen, weil sie keinen Puls mehr haben, die schaffen es immer.
1: Und vor allem, es ist ja auch, glaube ich, total unrealistisch, dass die winken, bevor sie dann untergehen. Ich glaube, wenn du wirklich ertrinkst, das habe ich mal von einem Sanitäter gehört, dann winkst du nicht. Dann sieht man dir das an, dass du kämpfst.
2: Ja, das ist halt einfach, vielleicht ist es in den USA aber anders. Immer lächeln und winken.
1: Mein Thema Retro-Serien. Vielen Dank, Tatjana, für deine Idee.
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1: Heute Nachmittag ist es teils bewölkt, aber Sonnenschein gibt es auch. Die Temperaturen liegen aktuell bei etwa 23 Grad in Marbach und 20 Grad in Freudenstadt, 22 Grad bei euch in Oberndorf und 21 in Kolbingen. Morgen erwartet uns dann nochmal Spätsommer, wolkenloser Himmel, viel Sonnenschein und das bei Höchstwerten um die 26 Grad.
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2: Ich bin Tine Klimach. Tanken wird immer teurer. Der Preis für Super E10 ist übers Wochenende auf ein neues Rekordhoch gestiegen. Im bundesweiten Tagesdurchschnitt kostete ein Liter am Sonntag 2,27 Euro, teilte der ADAC mit. Diesel verteuerte sich demnach sogar auf 2,40 Euro pro Liter.
3: Diesel ist auch nicht mehr weit von seinem Rekordhoch aus April entfernt. In den vergangenen zwei Wochen sind die Spritpreise kräftig gestiegen. E10 war Ende August noch gut 12 Cent billiger, Diesel etwa 20 Cent. Und die Aussichten sind nicht gut, denn die Ölpreise haben zum Wochenstart nach den Entwicklungen im Nahen Osten weiter zugelegt. Grund dafür sind unter anderem abgesagte Gespräche über die Straße von Hormuz und die Abschaltung einer wichtigen Ölpipeline in Saudi-Arabien nach Drohnenangriffen. David Riemer, Nachrichtenredaktion.
2: Deutschland und andere führende EU-Staaten nehmen den Kampf um Einfluss in der Arktis auf und wollen dabei Russland, China und den USA Paroli bieten. Bei einem Gipfeltreffen in Finnland verpflichteten sich Bundeskanzler Merz und Spitzenreiter aus 11 weiteren Ländern dazu, ihr Engagement auszubauen.
4: Die Arktis wird auch für die Europäer immer wichtiger. Nicht nur, weil das schmelzende Eis den Zugang zu unerschlossenen Rohstoffvorkommen und neuen Handelsrouten möglich macht. Russlands und Chinas militärische Aktivitäten in der Region werden zunehmend zur Bedrohung. Die Zerstörung von Seekabeln ist nur ein Beispiel. Gastgeber Finnland will andere europäische Länder unter anderem davon überzeugen, eine Eisbrecherflotte aufzubauen. Ohne sie ließen sich Versorgung, Handel und militärische Präsenz in der Arktis nicht zuverlässig sichern. Aus Skandinavien, Sigrid Harms.
2: Nach den Verlusten der CDU bei der Kommunalwahl in Niedersachsen fordert Landeschef Sebastian Lechner einen Kurswechsel der Bundesregierung. Als Gründe für die Unzufriedenheit vieler Menschen nannte er unter anderem hohe Energie- und Benzinpreise sowie steigende Sozialbeiträge. Die CDU war bei der Wahl zwar stärkste Kraft geblieben, hatte aber Stimmen verloren. Die Deutsche Wildtierstiftung ruft zur Zählung von Igeln und Maulwürfen auf. Der Herbst sei ein guter Zeitpunkt, um zu bestimmen, wie es um die beiden Tierarten steht, teilte die Stiftung in Hamburg mit. Die diesjährige Mitmachaktion geht vom 18. bis 28. September. Auf der Internetseite igelsuche.de werden alle Igel- und Maulwurfbeobachtungen gesammelt.
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5: Mit Christine Bonfert. In der Helios Arena in Schwenningen hat es am Wochenende einen Unfall beim Eismachen gegeben. Dabei wurde aus Versehen eine wichtige Kühlleitung angebohrt. Deshalb bleibt die Eisbahn 2 vorerst geschlossen. Training und Spiele fallen erstmal aus. Für die Wild Wings hat das aber keine Auswirkungen. Die Profis starten am Freitag ganz normal auf der Hauptpiste in die DEL-Saison. Und zum Schulstart in Baden-Württemberg kontrolliert die Polizei rund um Schulen jetzt ganz besonders genau. Mit der Aktion Sicherer Schulweg sollen vor allem Schulanfänger geschützt werden. Polizei und Kommunen achten unter anderem verstärkt auf gefährliche Stellen im Umfeld von Schulen. Die Polizei appelliert aber auch an Autofahrer, besonders aufmerksam und rücksichtsvoll zu fahren.
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1: Vorsicht bitte auf der A81 Singen Richtung Stuttgart. Zwischen Thuningen und Villingen-Schwenningen. Hier liegen Reifenteile rum. Euch eine gute Fahrt.
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1: B27 Neukirch Richtung Rottweil runter. Am Ende der zweispurigen. Dort gilt Tempo 80. Dann steht noch einer auf der A81 Singen Richtung Stuttgart. Höhe Raststätte Schönbuch. Blitzgefährlich ist es auch in Villingen. Verschalde in der Oderstraße ist eine 30er-Zone. Blitzeranhänger, die stehen in Rottweil auf der Saline, Tuttlinger Straße stadtauswärts in der 40er-Zone. Und dann haben wir noch so einen Anhänger in der Ortsdurchfahrt Alpiersbach, hier gilt Tempo 30. Habt ihr noch was entdeckt? Staus und Blitzer gerne melden, kostenlos unter der 0800 3x die 5 11 22.
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9: Heute Nachmittag ist es teils bewölkt, aber Sonnenschein gibt es auch. Die Temperaturen liegen aktuell bei etwa 23 Grad in Marbach und 20 Grad in Freudenstadt, 22 Grad bei euch in Oberndorf und 21 in Kolbingen. Morgen erwartet uns dann nochmal Spätsommer, wolkenloser Himmel, viel Sonnenschein und das bei Höchstwerten um die 26 Grad.
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9: Keine Meldungen aktuell. Euch eine gute Fahrt.
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9: B27 Neukirch Richtung Rottweil runter am Ende der zweispurigen. Dort gilt Tempo 80. Dann steht noch einer auf der A81 Singen Richtung Stuttgart, Höhe Raststätte Schönbuch. Blitzgefährlich ist es auch in Villingen. Wörschalde in der Oderstraße ist eine 30er-Zone. Blitzeranhänger, die stehen in Rottweil auf der Saline, Tuttlinger Straße stadtauswärts. In der 40er-Zone. Und dann haben wir noch so einen Anhänger in der Ortsdurchfahrt Alpiersbach. Hier gilt Tempo 30. Habt ihr noch was entdeckt? Staus und Blitzer gerne melden. Kostenlos unter der 0800 3x die 5 11 22.
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1: 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Hallo, der Antenne 1, Neckarburg Rock und Pop Rockhock beim Wilden Michel steht ja jetzt wieder an. Jeden dritten Freitag im Monat veranstalten wir diesen Abend beim Wilden Michel und diesen Freitag spielt die Band Wired Beans.
2: Also ich bin der Alex und ich spiele Gitarre und singe bei den Wired Beans.
3: Ich bin der Max, ich bin der Drummer.
4: Ich bin der Julius, ich bin der Bassist.
1: Richtig cool, dass ihr da seid. Warum ist es für euch ein Highlight, jetzt beim Rockhock zu spielen?
2: Ja, weil das erste Album jetzt draußen ist und es halt eigentlich perfekt dazu passt, durch das, dass wir echt viele einfach Rocksongs drauf haben, auch ein bisschen Bluesrock und halt auch, weil es einfach ein sehr vielseitiges Album ist.
1: Wie heißt das neue Album?
2: Das Album heißt Mixed Up und gerade eben halt auch Mixed Up, weil es halt so vielseitig ist, auch stilistisch.
1: Mhm. Habt ihr musikalische Vorbilder? 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
3: Also das AC/DC ist so meine Favorite Band auf jeden Fall und das ist auch viel in unseren Liedern, kann man daraus hören, dass so AC/DC Inspiration auf jeden Fall da ist.
1: 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Wir hören mal gerne kurz rein.

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1: Heute Nachmittag ist es teils bewölkt, aber Sonnenschein gibt es auch. Die Temperaturen liegen aktuell bei etwa 23 Grad in Marbach und 20 Grad in Freudenstadt, 22 Grad bei euch in Oberndorf und 21 in Kolbingen. Morgen erwartet uns dann nochmal Spätsommer, wolkenloser Himmel, viel Sonnenschein und das bei Höchstwerten um die 26 Grad.
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2: Ich bin Tine Klimach. Russland nimmt Deutschland nach Einschätzung des Militärgeheimdienstes MAD besonders stark ins Visier. In seinem neuen Jahresbericht warnt der Dienst vor mehr Spionage, Sabotage und anderen hybriden Angriffen. Auch chinesische Geheimdienste sollen hierzulande militärische Einrichtungen ausspähen.
3: Besonders Sorgen machen dem Militärgeheimdienst Agenten, die für einzelne Aktionen angeworben werden, also um Informationen zu sammeln oder etwas zu sabotieren. Deutschland ist für Russland demnach besonders interessant, weil die Bundeswehr wächst und neue Waffensysteme bekommt. Einige Ausspähversuche führt der MAD auf chinesische Dienste zurück. Gleichzeitig schaut man auf die Bundeswehr selbst. Im vergangenen Jahr gab es mehr neue Extremismusverdachtsfälle, vor allem im rechten Bereich. Zoe Tassovali, Nachrichtenredaktion.
2: Autofahrer müssen an der Tankstelle wieder deutlich mehr bezahlen. Super E10 kostete am Sonntag im bundesweiten Schnitt 2,27 Euro je Liter und erreichte damit einen neuen Rekord. Diesel stieg auf gut 2,40 Euro. Grund sind vor allem höhere Ölpreise infolge der angespannten Lage im Nahen Osten. Je nach Region und Tageszeit schwanken die Preise allerdings stark. Am späten Vormittag ist Tanken meist am günstigsten. Künstliche Intelligenz ist endgültig im Alltag der deutschen Wirtschaft angekommen. Erstmals setzt mit 57% die Mehrheit der Unternehmen ab 20 Mitarbeitern hierzulande entsprechende Technologien ein. Fast dreimal so viele wie noch vor 2 Jahren.
4: Es ist nicht nur Neugier oder fröhlicher Optimismus, der Firmen dazu bringt, KI zu nutzen, sondern viele glauben, ohne KI geht es nicht mehr. Und jedes dritte deutsche Unternehmen fürchtet, durch KI die eigene Existenz zu verlieren. Viele Firmen, die KI einsetzen, berichten allerdings von Erfolgserlebnissen. 2/3 sprechen von einer verbesserten Wettbewerbsposition, fast die Hälfte von schnelleren Arbeitsabläufen in der Firma. Die ersten Schritte machen die meisten Firmen mit KI im Kundenservice oder Marketing. Aus Berlin, Ronny Tochau.
2: Mit einer riesigen Aschewolke sorgt der Vulkan Ätna wieder für erhebliche Behinderungen im Flugverkehr von und nach Sizilien. Der Flughafen der 300.000 Einwohnerstadt Catania wurde für Starts und Landungen vorübergehend gesperrt, zunächst bis zum Abend. Mehr als 50 Flüge fielen aus oder mussten auf andere Flughäfen umgeleitet werden. Die Aschewolke reicht etwa 4 Kilometer hoch in den Himmel.
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5: Mit Christine Bonfert. Bei der geplanten Talumfahrung von Schramberg gibt es wieder Bewegung. Die CDU-Bundestagsabgeordnete Weiß hat Bundesverkehrsminister Bilger für nächstes Jahr eingeladen. Er soll sich die tägliche Blechlawine in der Fünftälerstadt selbst anschauen. Das Bauprojekt steht im Bundesplan zum Glück aber schon ganz weit oben. 2 neue Tunnelröhren sollen die Schramberger Innenstadt komplett vom Lärm befreien. Und viele Unternehmen in Baden-Württemberg glauben nicht mehr daran, bis 2045 klimaneutral zu werden. Laut einer Umfrage des Industrie- und Handelskammertags hält das unter den aktuellen Bedingungen nur noch knapp jeder zweite Betrieb für realistisch. Vor einem Jahr waren es noch 80%. Als größte Probleme nennen die Unternehmen zu viel Bürokratie, unsichere politische Vorgaben und lange Genehmigungsverfahren.
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1: Keine Meldungen aktuell. Euch eine gute Fahrt.
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1: B27 Neukirch Richtung Rottweil runter am Ende der zweispurigen. Dort gilt Tempo 80. Dann steht noch einer auf der A81 Singen Richtung Stuttgart, Höhe Raststätte Schönbuch. Blitzgefährlich ist es auch in Villingen. Verschalde in der Oderstraße ist eine 30er-Zone. Blitzeranhänger, die stehen in Rottweil auf der Saline. Tuttlinger Straße stadtauswärts in der 40er-Zone. Und dann haben wir noch so einen Anhänger in der Ortsdurchfahrt Alpiersbach. Hier gilt Tempo 30. Habt ihr noch was entdeckt? Staus und Blitzer gerne melden. Kostenlos unter der 0800 3x die 5 11 22.
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0: großen Hits. 14. September 1993. R.E.M. sind mit Everybody Hurts neu in den Charts.
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0: Bis Anfang der 90er stehen R.E.M. vor allem für kantige Gitarren, Alternative Rock und Michael Stipes oft ziemlich rätselhafte Texte. Doch statt diesen Sound einfach zu wiederholen, machen sie dann alles ein bisschen anders. Ruhiger, düsterer und viel atmosphärischer. Akustikgitarren, Klavier und Streicher ersetzen teilweise den typischen Gitarrenrock. Ein ganzes Album widmen sie diesem Sound. Everybody Hurts ist da auch drauf. Eine große, fast schon kammermusikalische Ballade statt Gitarrenrock. Die Band zeigt damit, auf einen Sound festlegen lassen sie sich sicher nicht. Und vor allem erfolgreich sind sie mit egal welchem Sound.

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12: Heute Nachmittag ist es teils bewölkt, aber Sonnenschein gibt es auch. Die Temperaturen liegen aktuell bei etwa 23 Grad in Marbach und 20 Grad in Freudenstadt, 22 Grad bei euch in Oberndorf und 21 in Kolbingen. Morgen erwartet uns dann nochmal Spätsommer, wolkenloser Himmel, viel Sonnenschein und das bei Höchstwerten um die 26 Grad.
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12: Keine Meldungen aktuell. Euch eine gute Fahrt.
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12: B27 Neukirch Richtung Rottweil runter am Ende der zweispurigen. Dort gilt Tempo 80. Dann steht noch einer auf der A81 Singen Richtung Stuttgart, Höhe Raststätte Schönbuch. Blitzgefährlich ist es auch in Villingen. Wöschhalde in der Oderstraße ist eine 30er-Zone. Blitzeranhänger, die stehen in Rottweil auf der Saline. Tuttlinger Straße stadtauswärts in der 40er-Zone. Und dann haben wir noch so einen Anhänger in der Ortsdurchfahrt Alpiersbach. Hier gilt Tempo 30. Habt ihr noch was entdeckt? Staus und Blitzer gerne melden. Kostenlos unter der 0800 3x die 5 11 22.
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1: Heute Nachmittag ist es teils bewölkt, aber Sonnenschein gibt es auch. Die Temperaturen liegen aktuell bei etwa 23 Grad in Marbach und 20 Grad in Freudenstadt, 22 Grad bei euch in Oberndorf und 21 in Kolbingen. Morgen erwartet uns dann nochmal Spätsommer, wolkenloser Himmel, viel Sonnenschein und das bei Höchstwerten um die 26 Grad.
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2: Ich bin Tine Klimach. Bundesinnenminister Alexander Dobrindt hat ein neues Konzept für Schutzräume in ganz Deutschland angekündigt. Es geht unter anderem um Tiefgaragen und Tunnel, deren Lage etwa auch in der Nina-Warn-App digital abrufbar sein soll. Das sagte Dobrindt bei einer Tagung mit Vertretern der Kommunen in Berlin.
3: Der Bund hat den Pakt für den Bevölkerungsschutz ausgerufen, um deutlich zu machen, dass er bereit ist, 10 Milliarden Euro zu investieren bis 2029, um dafür zu sorgen, dass diejenigen, die im Bereich zivile Verteidigung, Bevölkerungsschutz engagiert sind, deutlich gestärkt werden.
2: Der Bau neuer Schutzbunker sei dagegen nicht geplant, so Innenminister Dobrindt. Der militärische Abschirmdienst registriert eine zunehmende Zahl von Verdachtsfällen wegen Extremismus in der Bundeswehr, heißt es im neuen Jahresbericht des Militärgeheimdienstes. Dabei gab es vor allem mehr Hinweise auf Rechtsextremismus. So wurden im Jahr 2025 insgesamt 519 sogenannte Fallbearbeitungen in diesem Phänomenbereich neu aufgenommen. Das ist ein Anstieg um rund 26%. Sachsen hat im bundesweiten Bildungsvergleich erneut die Nase vorn. Im neuen Bildungsmonitor der Initiative Neue Soziale Marktwirtschaft landet der Freistaat wieder auf Platz 1. Dahinter folgen Bayern, Hamburg und Baden-Württemberg. Ganz hinten landen NRW, Sachsen-Anhalt und Bremen.
4: Die Forscher schauen nicht nur auf Schulnoten. Sie prüfen zum Beispiel, wie gut Kinder betreut werden, wie viel Geld in Schulen und Hochschulen fließt und wie Schüler in Leistungstests abschneiden. Sachsen punktet vor allem mit seiner Ganztagsbetreuung, gut ausgebildetem Kita-Personal und guten Testergebnissen. Bundesweit gibt's aber Probleme. Kinder und Jugendliche werden in Mathe, Naturwissenschaften und Lesen schwächer. Das zeigt auch die aktuelle PISA-Studie. Außerdem erreichen mehr Schüler wichtige Mindeststandards oder ihren Abschluss nicht. Zoe Tassovali, Nachrichtenredaktion.
2: Leonardo da Vinci oder den Weißstorch oder Beethoven. Die Abstimmung über das Design der neuen Eurobanknoten geht auf die Zielgerade. Noch bis einschließlich nächster Woche Montag können sich Europäer an einer Online-Umfrage der Europäischen Zentralbank beteiligen. Mehr als 9 Millionen Menschen haben das schon getan, wie die Notenbank in Frankfurt mitteilte. Die neuen Euroscheine sollen außerdem zusätzliche Sicherheitsmerkmale enthalten, um Kriminellen das Herstellen von Falschgeld weiter zu erschweren.
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5: Mit Christine Bonfert. In der Helios Arena in Schwenningen hat es am Wochenende einen Unfall beim Eismachen gegeben. Dabei wurde aus Versehen eine wichtige Kühlleitung angebohrt. Deshalb bleibt die Eisbahn 2 vorerst geschlossen. Training und Spiele fallen erstmal aus. Für die Wild Wings hat das aber keine Auswirkungen. Die Profis starten am Freitag ganz normal auf der Hauptpiste in die DEL-Saison. Und zum Schulstart in Baden-Württemberg kontrolliert die Polizei rund um Schulen jetzt ganz besonders genau. Mit der Aktion Sicherer Schulweg sollen vor allem Schulanfänger geschützt werden. Polizei und Kommunen achten unter anderem verstärkt auf gefährliche Stellen im Umfeld von Schulen. Die Polizei appelliert aber auch an Autofahrer, besonders aufmerksam und rücksichtsvoll zu fahren.
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1: Keine Meldungen aktuell. Euch eine gute Fahrt.
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1: B27, Neukirch Richtung Rottweil runter, am Ende der zweispurigen. Dort gilt Tempo 80. Dann steht noch einer auf der A81, Singen Richtung Stuttgart, Höhe Raststätte Schönbuch. Blitzgefährlich ist es auch in Villingen. Verschalde in der Oderstraße ist eine 30er-Zone. Blitzeranhänger, die stehen in Rottweil auf der Saline, Tuttlinger Straße stadtauswärts in der 40er-Zone. Und dann haben wir noch so einen Anhänger in der Ortsdurchfahrt Alpiersbach. Hier gilt Tempo 30. Habt ihr noch was entdeckt? Staus und Blitzer gerne melden, kostenlos unter der 0800 3x die 5 11 22.
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2: Heute Nachmittag ist es teils bewölkt, aber Sonnenschein gibt es auch. Die Temperaturen liegen aktuell bei etwa 23 Grad in Marbach und 20 Grad in Freudenstadt, 22 Grad bei euch in Oberndorf und 21 in Kolbingen. Morgen erwartet uns dann nochmal Spätsommer, wolkenloser Himmel, viel Sonnenschein und das bei Höchstwerten um die 26 Grad.
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2: Keine Meldungen aktuell. Euch eine gute Fahrt.
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2: B27 Neukirch Richtung Rottweil runter am Ende der zweispurigen. Dort gilt Tempo 80. Dann steht noch einer auf der A81 Singen Richtung Stuttgart, Höhe Raststätte Schönbuch. Blitzgefährlich ist es auch in Villingen. Wörschalde in der Oderstraße ist eine 30er-Zone. Blitzeranhänger, die stehen in Rottweil auf der Saline, Tuttlinger Straße stadtauswärts in der 40er-Zone. Und dann haben wir noch so einen Anhänger in der Ortsdurchfahrt Alpiersbach. Hier gilt Tempo 30. Habt ihr noch was entdeckt? Staus zum Blitzer gerne melden, kostenlos unter der 0800 3x die 5 11 22.
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1: Mit Jenny Lukacs. Hallo. Jeden dritten Freitag im Monat findet beim Wilden Michel in Furtwangen-Lienach ja der Antenne 1, Neckarburg Rock und Pop Rockhock statt. Bands aus unserer Region spielen dort vor Ort und diesmal sind es Wired Beans. Hey Jungs, schön, dass ihr da seid. Wollt ihr euch kurz vorstellen?
2: Also ich bin der Alex und ich spiele Gitarre und singe bei den Wired Beans.
3: Ich bin der Max, ich bin der Drummer.
4: Ich bin Julius, ich bin der Bassist.
1: Cool. Könnt ihr mir vielleicht erzählen, woher ihr kommt und wie ihr eigentlich zusammengefunden habt?
2: Also ich komme aus Leonberg.
3: Ich bin aus Stuttgart.
4: Ich bin aus Rotesheim.
2: Genau, also Max und ich haben uns auf dem Bodenviertelfest kennengelernt. Und damals haben wir uns dann Malex genannt. Also Max und Alex waren brutal kreativ. Und dann habe ich Julius über die Schülerband bei uns an der Schule kennengelernt. Dann kam Julius mit dazu.
4: Damals ist Alex Vater noch zu mir gekommen und hat mich gefragt, ob ich mitspielen will. Weil Alex sich nicht getraut hat, das weiß ich noch.
2: Ja, stimmt.
4: Und dann haben wir ein paar Mal zusammen ein bisschen gespielt, ein bisschen gejammt. Manchmal bei einem Konzert habe ich meine Setlist bekommen, die ich dann ein bisschen geübt habe und so. Und dann irgendwann bin ich mal für einen Teil vom Konzert auf die Bühne gekommen. Und dann irgendwann immer mehr. Und dann habe ich einfach komplett mitgespielt am Ende.
1: Und dann warst du einfach mittendrin. Das klingt auf jeden Fall, als wärt ihr mittlerweile ein ziemlich eingespieltes Team. In welche Richtung geht eure Musik so?
2: Hardrock, auch ein paar Blues-Einflüsse, würde ich sagen. Und wir machen auch so ein paar Balladen.
1: Na, dann wollen wir doch kurz einfach mal reinhören.

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1: Ihr habt's gehört, ab mit euch nach Furtwangen-Lienach. Ab 18 Uhr geht's los, wenn es was für euch ist. Der Eintritt ist ja kostenlos und für die Bands geht ein Hut rum.
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1: Heute Abend gibt es noch ein bisschen Sonnenschein und es bleibt angenehm warm. Die Temperaturen liegen bei ungefähr 20 Grad in Furtwangen und in Föhringen, 18 Grad bei euch in Aldingen und in Glatten. Die Nacht wird dann wieder eher frisch. Dafür erwarten wir morgen spätsommerliches Wetter mit Höchstwerten von bis zu 26 Grad.
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2: Ich bin Tine Klimach. Tanken wird immer teurer. Der Preis für Super E10 ist übers Wochenende auf ein neues Rekordhoch gestiegen. Im bundesweiten Tagesdurchschnitt kostete ein Liter am Sonntag 2,27 Euro, teilte der ADAC mit. Diesel verteuerte sich demnach sogar auf 2,40 Euro pro Liter.
3: Diesel ist auch nicht mehr weit von seinem Rekordhoch aus April entfernt. In den vergangenen zwei Wochen sind die Spritpreise kräftig gestiegen. E10 war Ende August noch gut 12 Cent billiger, Diesel etwa 20 Cent. Und die Aussichten sind nicht gut, denn die Ölpreise haben zum Wochenstart nach den Entwicklungen im Nahen Osten weiter zugelegt. Grund dafür sind unter anderem abgesagte Gespräche über die Straße von Hormuz und die Abschaltung einer wichtigen Ölpipeline in Saudi-Arabien nach Drohnenangriffen. David Riemer, Nachrichtenredaktion.
2: Bundesinnenminister Dobrindt will den Schutz der Bevölkerung im Ernstfall neu organisieren. Statt neuer Bunker sollen vor allem Tiefgaragen und Tunnel als Schutzräume dienen und künftig unter anderem über die Nina-Warn-App digital zu finden sein.
4: Egal, wo man gerade unterwegs ist, braucht man bei Katastrophenalarm vielleicht einen Schutzraum. Innenminister Dobrindt plädiert dafür eine digitale Info, die jedem zum Beispiel in der Nina-Warn-App anzeigt, welche Tunnel, welche Tiefgarage, welche Bahnstation oder ähnliches in der Nähe sind. Nicht sinnvoll findet der Innenminister den Bau neuer Bunker. Das sei ein veraltetes Konzept aus dem Kalten Krieg, das viel Geld koste, aber wenig Schutz bringe. Die Kommunen kritisieren, dass noch viele Fragen ungeklärt seien, etwa wer koordiniert bei Naturkatastrophen oder hybriden Angriffen die Evakuierungen. Aus Berlin Ronny Tochau.
2: Die Bundesanwaltschaft hat in Berlin Anklage gegen eine mutmaßliche Spionin Russlands erhoben. Der Deutsch-Ukrainerin wird geheimdienstliche Agententätigkeit vorgeworfen. Sie soll einen Mitarbeiter der russischen Botschaft über Jahre mit Informationen versorgt und ihm Zugang zu hochrangigen Veranstaltungen ermöglicht haben. Außerdem soll sie versucht haben, Kontakte im Verteidigungsministerium und in der Rüstungsindustrie für ihre Zwecke zu nutzen. Die Frau sitzt seit Januar in Untersuchungshaft. Die Britpop-Band Oasis tritt erstmals wieder in Deutschland auf. Die Gruppe um die Brüder Liam und Noel Gallagher kündigte in sozialen Medien für den nächsten Juli zwei Konzerte in der Münchner Allianz Arena an. Bis zum 17. September um 17 Uhr können sich Oasis-Fans online für den Ticketverkauf registrieren.
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5: Mit Christine Bonfert. Bei der geplanten Talumfahrung von Schramberg gibt es wieder Bewegung. Die CDU-Bundestagsabgeordnete Weiß hat Bundesverkehrsminister Bilger für nächstes Jahr eingeladen. Er soll sich die tägliche Blechlawine in der Fünftälerstadt selbst anschauen. Das Bauprojekt steht im Bundesplan zum Glück aber schon ganz weit oben. Zwei neue Tunnelröhren sollen die Schramberger Innenstadt komplett vom Lärm befreien. Und viele Unternehmen in Baden-Württemberg glauben nicht mehr daran, bis 2045 klimaneutral zu werden. Laut einer Umfrage des Industrie- und Handelskammertags hält das unter den aktuellen Bedingungen nur noch knapp jeder zweite Betrieb für realistisch. Vor einem Jahr waren es noch 80%. Als größte Probleme nennen die Unternehmen zu viel Bürokratie, unsichere politische Vorgaben und lange Genehmigungsverfahren.
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1: Keine Meldungen aktuell. Euch eine gute Fahrt.
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1: Blitzeranhänger, die stehen in Rottweil auf der Saline, Tuttlinger Straße stadtauswärts, in der 40er-Zone. Und dann haben wir noch so einen Anhänger in der Ortsdurchfahrt Alpiersbach. Hier gilt Tempo 30. Habt ihr noch was entdeckt? Staus und Blitzer gerne melden. Kostenlos unter der 0800 3x die 5 11 22.
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1: Und das mit Klaus Winter, hallo. Californication von den Red Hot Chili Peppers. Das Album kommt Ende der 90er auf den Markt als 7. Studioalbum von Anthony Kiedis und seinen Jungs. Mit dem Song Scar Tissue haben die Red Hot Chili Peppers sogar einen Grammy für den besten Rocksong im Jahr 2000 gewonnen. With the Das Album ist nicht nur eines der Höhepunkte in der Geschichte der Red Hot Chili Peppers, es markiert auch den Wendepunkt für die Geschichte der Bandmitglieder. Denn zum Zeitpunkt der Veröffentlichung hatten alle vier ihre jahrelange Drogensucht überwunden. Und natürlich geht's auch in einigen Songs auf dem Album um Drogen, zum Beispiel in Other Side. Once you know Aber die Jungs zeigen natürlich auch ihre wilde Seite. Insgesamt hält sich das Album Californication 112 Wochen auf Platz 2 in den deutschen Charts und wird insgesamt 86 Mal mit Platin und 8 Mal mit Gold ausgezeichnet. Bei uns gibt's jetzt den gleichnamigen Song zum Album Californication von den Red Hot Chili Peppers.
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9: Keine Meldungen aktuell. Euch eine gute Fahrt.
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9: Blitzeranhänger, die stehen in Rottweil auf der Saline, Tuttlinger Straße stadtauswärts, in der 40er-Zone. Und dann haben wir noch so einen Anhänger in der Ortsdurchfahrt Alpiersbach, hier gilt Tempo 30. Habt ihr noch was entdeckt? Staus und Blitzer, gerne melden, kostenlos unter der 0800 3x die 5 11 22.
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1: Und mit Jenny Lukacs. Hallo, sie sind zurück. Sandra Bullock und Nicole Kidman stehen nach fast 30 Jahren endlich wieder gemeinsam als die Owens-Schwestern vor der Kamera.
2: Keine Magie ist stärker als das Band zwischen Schwestern. Vom Schicksal geformt, von der Zeit geprüft und niemals zerbrochen.
1: Zauberhafte Schwestern 2 läuft ab jetzt im Kino und führt uns zurück in die ziemlich magische Welt von Sally und Gillian Owens. Denn der alte Familienfluch ist noch lange nicht Geschichte. Jetzt geraten auch Sallys Töchter in Gefahr und die Schwestern müssen noch einmal alles daran setzen, den Fluch endlich zu brechen.
3: In Moms Geschichten waren alle, die sich verliebt haben, am Ende tot. Du glaubst doch nicht, dass wir verflucht sind, oder?
4: Nein.
3: Wir sind Owens Frauen. Die Liebe ist unser Untergang. Was, wenn ihr einfach aus allem immer viel zu viel Drama gemacht habt? Mit der Magie ist das so eine Sache. Sie lässt sich nicht zum Schweigen bringen.
1: Wer den ersten Teil geliebt hat oder einfach Lust auf Magie, Hexerei, große Gefühle und ein Wiedersehen mit zwei echten Hollywood-Größen hat, Zauberhafte Schwestern 2 gibt es jetzt im Kino.
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1: Heute Abend gibt es noch ein bisschen Sonnenschein und es bleibt angenehm warm. Die Temperaturen liegen bei ungefähr 20 Grad in Furtwangen und in Föhringen, 18 Grad bei euch in Aldingen und in Glatten. Die Nacht wird dann wieder eher frisch. Dafür erwarten wir morgen spätsommerliches Wetter mit Höchstwerten von bis zu 26 Grad.
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2: Ich bin Tine Klimach. Russland und die Ukraine wollen laut US-Präsident Trump auf Angriffe auf gegnerische Energieanlagen verzichten. Das teilte er auf seiner Plattform Truth Social mit. Aus Moskau und Kiew lag bisher keine Bestätigung vor. Seit Sonntag gab es keine Berichte über neue Angriffe auf Energieanlagen. Zelensky hatte zuvor gesagt, er wolle sich am 20. oder 21. September in New York mit Trump treffen, um mit ihm über Feuerpausen sowie Energieanlagen zu sprechen. Russland nimmt Deutschland nach Einschätzung des Militärgeheimdienstes MAD besonders stark ins Visier. In seinem neuen Jahresbericht warnt der Dienst vor mehr Spionage, Sabotage und anderen hybriden Angriffen. Auch chinesische Geheimdienste sollen hierzulande militärische Einrichtungen ausspähen.
3: Besonders Sorgen machen dem Militärgeheimdienst Agenten, die für einzelne Aktionen angeworben werden, also um Informationen zu sammeln oder etwas zu sabotieren. Deutschland ist für Russland demnach besonders interessant, weil die Bundeswehr wächst und neue Waffensysteme bekommt. Einige Ausspähversuche führt der MAD auf chinesische Dienste zurück. Gleichzeitig schaut man auf die Bundeswehr selbst. Im vergangenen Jahr gab es mehr neue Extremismusverdachtsfälle, vor allem im rechten Bereich. Zoe Tassovali, Nachrichtenredaktion.
2: Künstliche Intelligenz ist endgültig im Alltag der deutschen Wirtschaft angekommen. Erstmals setzt mit 57% die Mehrheit der Unternehmen ab 20 Mitarbeitern hierzulande entsprechende Technologien ein. Fast dreimal so viele wie noch vor 2 Jahren.
4: Es ist nicht nur Neugier oder fröhlicher Optimismus, der Firmen dazu bringt, KI zu nutzen, sondern viele glauben, ohne KI geht es nicht mehr. Und jedes dritte deutsche Unternehmen fürchtet, durch KI die eigene Existenz zu verlieren. Viele Firmen, die KI einsetzen, berichten allerdings von Erfolgserlebnissen. 2 Drittel sprechen von einer verbesserten Wettbewerbsposition, fast die Hälfte von schnelleren Arbeitsabläufen in der Firma. Die ersten Schritte machen die meisten Firmen mit KI im Kundenservice oder Marketing. Aus Berlin, Ronny Thorau.
2: Bundeswirtschaftsministerin Katharina Reiche hält wegen der hohen Spritpreise an ihrem Vorschlag fest, bestimmte Bevölkerungsgruppen gezielt über eine Direktzahlung zu entlasten. Ein entsprechendes Tool liege vor, sagte sie bei RTL-NTV. Reiche hatte wegen der gestiegenen Spritpreise schon im Frühjahr eine Anhebung der Pendlerpauschale und direkte Finanzhilfen für Pendler ins Spiel gebracht.
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5: Mit Christine Bonfert. In der Helios Arena in Schwenningen hat es am Wochenende einen Unfall beim Eismachen gegeben. Dabei wurde aus Versehen eine wichtige Kühlleitung angebohrt. Deshalb bleibt die Eisbahn 2 vorerst geschlossen. Training und Spiele fallen erstmal aus. Für die Wild Wings hat das aber keine Auswirkungen. Die Profis starten am Freitag ganz normal auf der Hauptpiste in die DEL-Saison. Und zum Schulstart in Baden-Württemberg kontrolliert die Polizei rund um Schulen jetzt ganz besonders genau. Mit der Aktion Sicherer Schulweg sollen vor allem Schulanfänger geschützt werden. Polizei und Kommunen achten unter anderem verstärkt auf gefährliche Stellen im Umfeld von Schulen. Die Polizei appelliert aber auch an Autofahrer, besonders aufmerksam und rücksichtsvoll zu fahren.
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1: Keine Meldungen aktuell. Euch eine gute Fahrt.
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1: Blitzeranhänger, die stehen in Rottweil auf der Saline, Tuttlinger Straße stadtauswärts in der 40er-Zone. Und dann haben wir noch so einen Anhänger in der Ortsdurchfahrt Alpiersbach, hier gilt Tempo 30. Habt ihr noch was entdeckt? Staus und Blitzer gerne melden, kostenlos unter der 0800 3x die 5 11 22.
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1: Mit Susanka. Die Emmys werden in dieser Woche verliehen. Das ist also der Preis für die besten Fernsehserien. Ich frage euch nach euren Lieblingsserien, die vielleicht auch schon ein bisschen älter sind. Wenn man Netflix und Co. schon durch hat, was könnt ihr denn nochmal empfehlen? 0172 577 16 77. Janine aus Reutlingen, was ist es denn bei dir?
2: Also tatsächlich ist es Gute Zeiten, schlechte Zeiten geblieben, muss ich sagen. Also ich gucke das da jetzt, schon echt lange, also schon, war ich 11, 12, glaube ich, oder so. Natürlich gibt es immer mal wieder hier eine Serie und da, aber so eine, die ich wirklich so richtig verfolge, ist echt Gute Zeiten, schlechte Zeiten. Echt krass.
1: Ich habe mal Joe Gerner interviewt. Ich meine, es gibt ja durchaus größere Stars in diesem Universum, aber ich habe so gezittert, ich war so aufgeregt, weil der mich halt mein ganzes Leben begleitet, ne?
2: Ja. Das ist echt krass. Ich habe auch mal tatsächlich schon 2-3 Mal da mitgemacht, so als Komparse.
1: Was?
2: Und ja.
1: Erzähl mal, wie war das vor Ort am Set?
2: Ja, also ich weiß ehrlich gesagt gar nicht mehr genau, wie ich daran kam. Irgendwie mal durchs Internet oder so, durch so eine Firma. Und ja, und dann konnte ich tatsächlich schon mehrfach auch mitmachen. Also das hat auch richtig Spaß gemacht. Das hat sich auch sehr verändert. Ich habe mal mitgemacht, das ist schon viele, viele Jahre her. Und da konnten die Komparsen auch immer noch mit den Stars, sag ich jetzt mal, zusammensitzen im Pausenraum, auch mit denen reden und alles und so. Und dann nachher, dann hatte ich nochmal vor, ich glaube, 5, 6 Jahren nochmal mitgemacht. Und da haben die das aber dann nicht mehr so gehandhabt, weil wahrscheinlich dann auch die Komparsen vielleicht auch immer versteckte Fans waren, sag ich mal, dann so aufdringlich waren, vielleicht Fotos gemacht haben, was auch immer. Auf alle Fälle konnte man das dann nicht mehr machen. Das fand ich ein bisschen schade. Okay. Aber so die erste Zeit war es richtig toll.
1: Eure Lieblings-Retro-Serien. Janine, vielen Dank für deinen Input. Bei dir ist es GZSZ aus gutem Grund.

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1: Heute Abend gibt es noch ein bisschen Sonnenschein und es bleibt angenehm warm. Die Temperaturen liegen bei ungefähr 20 Grad in Furtwangen und in Föhringen, 18 Grad bei euch in Aldingen und in Glatten. Die Nacht wird dann wieder eher frisch. Dafür erwarten wir morgen spätsommerliches Wetter mit Höchstwerten von bis zu 26 Grad.
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0: Ich bin Tine Klimach. Russland und die Ukraine wollen nach Darstellung von US-Präsident Trump auf Angriffe auf gegnerische Energieanlagen verzichten. Das teilte Trump auf seiner Plattform Truth Social mit, ohne weitere Details zu nennen. Der ukrainische Präsident Zelensky schrieb auf X, dass ein deeskalierender Schritt mit Blick auf kritische Infrastruktur ein erster Schritt in Richtung Frieden sein könnte. Der Krieg müsse beendet werden. Aus Moskau gab es zunächst keine Reaktion darauf. Bundesinnenminister Alexander Dobrindt hat ein neues Konzept für Schutzräume in ganz Deutschland angekündigt. Es geht unter anderem um Tiefgaragen und Tunnel, deren Lage etwa auch in der Nina-Warn-App digital abrufbar sein soll. Das sagte Dobrindt bei einer Tagung mit Vertretern der Kommunen in Berlin.
1: Der Bund hat den Pakt für den Bevölkerungsschutz ausgerufen, um deutlich zu machen, dass er bereit ist, 10 Milliarden Euro zu investieren bis 2029, um dafür zu sorgen, dass diejenigen, die im Bereich zivile Verteidigung, Bevölkerungsschutz engagiert sind, deutlich gestärkt werden.
0: Der Bau neuer Schutzbunker sei dagegen nicht geplant, so Innenminister Dobrindt. Viele Menschen in Deutschland können Strom und Gas nicht bezahlen. Im vergangenen Jahr lebten rund 3,8 Millionen Menschen in Haushalten, die bei Rechnungen von Energieversorgung im Zahlungsverzug waren. Das hat das Statistische Bundesamt mitgeteilt.
2: Den Kühlschrank auffüllen oder doch eher die Stromrechnung zahlen? Diese Frage stellen sich viele, vor allem Leute, die zur Miete wohnen, sagen die Statistiker. In diesem Jahr gibt es bei den Energiepreisen aber immerhin eine leichte Entspannung, zumindest was Strom betrifft, Erdgas oder auch Fernwärme. Heizöl dagegen ist deutlich teurer geworden als im Vorjahr und auch andere Kosten steigen, Wasser zum Beispiel oder auch die Müllabfuhr. Claudia Wächter, Nachrichtenredaktion.
0: Sachsen landet mit seinem Bildungssystem im Bundesländervergleich aus bildungsökonomischer Perspektive erneut vorn. Im diesjährigen Bildungsmotor der arbeitgebernahen Initiative Neue Soziale Marktwirtschaft bleibt der Freistaat Spitzenreiter. Dahinter folgen, wie schon im vergangenen Jahr, Bayern, Hamburg und Baden-Württemberg. Am Ende des Feldes liegen NRW und Sachsen-Anhalt, vor dem erneuten Schlusslicht Bremen. Bei der Studie werden zum Beispiel die Bildungsausgaben pro Schüler verglichen, die Klassengrößen oder die Schulabbrecherquote.
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1: Mit Claudia Koch, hallo. Wenn wir mal alle ehrlich zu uns selbst sind, trauern wir doch gerade schon dem Sommer nach, oder? Aber kein Grund, den Kopf hängen zu lassen. Nur noch diese Woche könnt ihr beim Beach 0741 echtes Sommerfeeling genießen. Am Samstag ist dann noch die große Closing Party auf dem Parkdeck im Kriegsdamm Parkhaus in Rottweil. Nach 6 erfolgreichen Sommern heißt es nämlich Abschied nehmen. So lange ist die Strandbar schon für viele Feierabendtreff, Lieblingsplatz und ein kleines Stückchen Urlaub. Umso größer also der Grund, noch ein letztes Mal eure Lieblingsmenschen einzusammeln und kühle Drinks über den Dächern der Stadt zu genießen. Und wer weiß, vielleicht ist es ja auch gar kein Abschied für immer. Der Betreiber sucht aktuell nach einem Nachfolger, der den Beach weiterführen möchte. Was haben ein Goldbarren, eine Modenschau und ein Bagger-Simulator gemeinsam? Sie alle warten diesen Sonntag bei der Gewerbeschau in Deislingen auf euch. Von 11 bis 18 Uhr heißt es Türen auf und einfach mal reinschauen. Über 40 Unternehmen zeigen einen Blick hinter die Kulissen mit lecker Gaumenschmaus, Betriebsführungen, Workshops und jede Menge Mitmachaktionen. Und damit ihr auch wirklich alles mitbekommt, bringt euch ein Shuttlebus ganz bequem von Station zu Station. Beim Gewinnspiel könnt ihr unter anderem ein Goldbarren oder eine Ballonfahrt ergattern. Also, man sieht sich am Sonntag in Deislingen.
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1: Mit Claudia Koch, hallo. Was ist ganze 35 Hektar groß, macht Spaß und hat einen Dresscode? Nein, es ist keine Golfanlage. Das, was ich meine, lässt Menschen in ganz Süddeutschland jedes Jahr darauf warten, endlich wieder ihre wunderschönen Trachten abzustauben, anzuziehen und einen Tisch für sich und ihre Liebsten zu reservieren. 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
1: Heute Abend gibt es noch ein bisschen Sonnenschein und es bleibt angenehm warm. Die Temperaturen liegen bei ungefähr 20 Grad in Furtwangen und in Föhringen, 18 Grad bei euch in Aldingen und in Glatten. Die Nacht wird dann wieder eher frisch. Dafür erwarten wir morgen spätsommerliches Wetter mit Höchstwerten von bis zu 26 Grad.
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2: Ich bin Tine Klimach. Russland und die Ukraine wollen offenbar gegenseitige Angriffe auf Energieanlagen stoppen. Das schreibt US-Präsident Donald Trump auf seiner Plattform Truth Social. Aus Moskau und aus Kiew gibt es dafür bislang allerdings keine Bestätigung.
3: Trump steht hier zu Hause wegen astronomischer Benzin- und Dieselpreise schwer unter Druck. Dass in erster Linie sein Iran-Krieg und die beeinträchtigte Schifffahrt durch die Straße von Hormuz daran schuld sind, versucht Trump außen vor zu lassen. Er schießt sich auf Kiew und Moskau ein. Der Beschuss der dort

0: Gegen Energieanlagen sei für die Ölknappheit verantwortlich. Am Wochenende hatte Trump den ukrainischen Präsidenten Zelensky gedrängt, die Angriffe auf russische Energieanlagen zu stoppen. Aus den USA, Tina Eck.
1: Tanken wird immer teurer. Der Preis für Super E10 ist übers Wochenende auf ein neues Rekordhoch gestiegen. Im bundesweiten Tagesdurchschnitt kostete ein Liter am Sonntag 2,27 Euro, teilte der ADAC mit. Diesel verteuerte sich demnach sogar auf 2,40 Euro pro Liter.
2: Diesel ist auch nicht mehr weit von seinem Rekordhoch aus April entfernt. In den vergangenen 2 Wochen sind die Spritpreise kräftig gestiegen. E10 war Ende August noch gut 12 Cent billiger, Diesel etwa 20 Cent. Und die Aussichten sind nicht gut, denn die Ölpreise haben zum Wochenstart nach den Entwicklungen im Nahen Osten weiter zugelegt. Grund dafür sind unter anderem abgesagte Gespräche über die Straße von Hormuz und die Abschaltung einer wichtigen Ölpipeline in Saudi-Arabien nach Drohnenangriffen. David Riemer, Nachrichtenredaktion.
1: Mit einer riesigen Aschewolke sorgt der Vulkan Ätna wieder für erhebliche Behinderungen im Flugverkehr von und nach Sizilien. Der Flughafen der 300.000 Einwohnerstadt Catania wurde für Starts und Landungen vorübergehend gesperrt, zunächst bis zum Abend. Mehr als 50 Flüge fielen aus oder mussten auf andere Flughäfen umgeleitet werden. Die Aschewolke reicht etwa 4 Kilometer hoch in den Himmel. Die Britpop-Band Oasis tritt erstmals wieder in Deutschland auf. Die Gruppe um die Brüder Liam und Noel Gallagher kündigte in sozialen Medien für den nächsten Juli 2 Konzerte in der Münchner Allianz Arena an. Bis zum 17. September um 17 Uhr können sich Oasis-Fans online für den Ticketverkauf registrieren.
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1: Mit Jenny Lukacs. Hallo, der Antenne 1, Neckarburg Rock und Pop Rockhock beim Wilden Michel steht ja jetzt wieder an. Jeden dritten Freitag im Monat veranstalten wir diesen Abend beim Wilden Michel und diesen Freitag spielt die Band Wired Beans.
2: Also ich bin der Alex und ich spiele Gitarre und singe bei den Wired Beans.
3: Ich bin der Max, ich bin der Drummer.
4: Ich bin der Julius, ich bin der Bassist.
1: Richtig cool, dass ihr da seid. Warum ist es für euch ein Highlight, jetzt beim Rockhock zu spielen?
2: Ja, weil das erste Album jetzt draußen ist und es halt eigentlich perfekt dazu passt, durch das, dass wir echt viele einfach Rocksongs drauf haben, auch ein bisschen Bluesrock und halt auch, weil es einfach ein sehr vielseitiges Album ist.
1: Wie heißt das neue Album?
2: Das Album heißt Mixed Up und gerade eben halt auch Mixed Up, weil es halt so vielseitig ist, auch stilistisch.
1: Mhm. Habt ihr musikalische Vorbilder? Was ist denn so eure Inspiration?
3: Also das AC/DC ist so meine Favorite Band auf jeden Fall und das ist auch viel in unseren Liedern, kann man daraus hören, dass so AC/DC Inspiration auf jeden Fall da ist.
1: Ihr seid aber auch ziemlich vielseitig, habe ich gehört. Wir hören mal gerne kurz rein.

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1: Nach einer frischen Nacht mit Tiefstwerten von bis zu 12 Grad starten wir mit viel Sonnenschein in den Dienstag. Am Morgen erwarten wir Temperaturen so um die 13 Grad in Dauchingen und den Heiligenzimmern. 12 Grad bei euch in Riedheim und in Schramberg. Im Laufe des Tages wird es aber immer wärmer. Die Höchstwerte erreichen dann bis zu 26 Grad.
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2: Ich bin Diana Kramer. Autofahrer in Deutschland kämpfen mit erneut gestiegenen Spritpreisen. Erste Stimmen waren schon vor 3 Euro pro Liter. Das gibt Forderungen nach einem Spritpreisdeckel neue Nahrung.
3: Der Tankstelleninteressenverband warnt schon vor Spritpreisen um 3 Euro pro Liter, wie es sie an Autobahnen teilweise schon gäbe. Der ADAC und auch der Tankstellenverband weisen aber auch darauf hin, dass die Weltlage allein die Preissprünge an der Tankstelle im Moment nicht vollständig erkläre. Da werde auch abkassiert. In jedem Fall werden die Spritpreise gerade zum Politikum. Die wahlkämpfende Manuela Schwesig etwa, Mecklenburg-Vorpommerns Ministerpräsidentin, rät zu einem Spritpreisdeckel. Und auch Bayerns Ministerpräsident Söder fordert neue staatliche Entlastungsmaßnahmen. Ronny Tochau, Nachrichtenredaktion.
2: Europa will im Ringen um die Arktis stärker mitmischen. Bundeskanzler Friedrich Merz und Vertreter 11 weiterer Länder haben sich bei einem Gipfel in Finnland darauf verständigt, das Engagement der EU auszubauen. Merz sagt, der hohe Norden ist inzwischen der kritischste Bereich für Europas Sicherheit.
4: Die größte Bedrohung sehen die Gipfelteilnehmer in Russland. Deshalb wollen sie den Norden besser überwachen, mehr Informationen aufnehmen.

0: austauschen und wichtige Anlagen an Land und auf See schützen. Gleichzeitig geht es ums Geschäft. Durch das schmelzende Eis entstehen neue Schifffahrtsrouten, außerdem lagern in der Region wichtige Rohstoffe. Und Europa will dort auch praktisch beweglicher werden. Finnland wirbt für mehr Eisbrecher. Kanzler Merz unterstützt das und sagt, die braucht nicht nur der Norden, sondern ganz Europa. Zoe Tassovali, Nachrichtenredaktion.
1: Russland und die Ukraine wollen laut US-Präsident Donald Trump auf Angriffe auf gegnerische Energieanlagen verzichten. Das teilt er auf seiner Plattform Truth Social mit. Aus Moskau und Kiew lag keine Bestätigung dafür vor. Der ukrainische Präsident Zelensky hatte zuvor aber erklärt, er wolle sich Ende dieser Woche mit Trump in New York zu dem Thema treffen. Die Abstimmung über das neue Design der neuen Eurobanknoten geht auf die Zielgerade. Noch bis einschließlich kommenden Montag können sich Europäer an einer Online-Umfrage der Europäischen Zentralbank dazu beteiligen. Die neuen Euroscheine sollen neben einem neuen Design auch zusätzliche Sicherheitsmerkmale erhalten, um Kriminellen das Herstellen von Falschgeld weiter zu erschweren.
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1: Mit Claudia Koch, hallo. Beim Zum Wilden Michel geht's am Freitag 19.30 Uhr mal wieder richtig rockig zu.
2: Wir sind Wild Beans. Kommt zu unserem Rockhock am 18.09. im Wilden Michel.
1: Ihr habt's gehört, der phänomenale Rockhock steht wieder an. Die wahrscheinlich coolste Nachwuchsband Wild Beans lassen es in ihren jungen Jahren für euch auf der Bühne krachen. Und genau so klingen sie. Rockig, bluesig, aber auch durchaus sanft. Abwechslung ist garantiert. Wild Beans bringen nicht nur ihr Herzblut in die Songs, sondern leben ihren Traum von der eigenen Band auch tatsächlich aus. Bei gutem Wetter könnt ihr das Ganze auf der Terrasse oder im Tipi erleben, ansonsten in der Gaststube. Wie immer ist der Eintritt frei, es geht ein Hut für die Band rum. Wollt ihr 4 Mordskerle live erleben? Dann kommt am Samstag um 19 Uhr nach Dürrenmettstetten in den Dorfgemeinschaftsraum. Die Mordskerle sind Autoren, die gemeinsam einen eigenen Krimi für den Sulzer Stadtteil geschrieben haben. Den stellen sie bei der bereits 10. Weinlese der örtlichen Kulturinitiative vor. Seid gespannt, warum Dürrenmettstetten zum Tatort wird. Die 4 lesen aber auch aus ihren eigenen Büchern vor. Freut euch auf einen lockeren und spannenden Abend und tauscht euch nach der Lesung bei einem Glas Wein mit den Autoren aus.
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1: Mit Susanka und in dieser Woche werden die Emmys verliehen. Das ist der Preis für die besten Serien. Ich frage euch nach euren Lieblings-Retro-Serien. Vielleicht habt ihr ja so ein bisschen Inspiration, falls wir sonst schon so alles durch haben. Tatjana aus Nagold, auf welche alte Serie stehst du denn?
2: Na, Baywatch.
1: Okay, und was sagst du zu deiner Verteidigung, dass du diese Serie, wohlbemerkt die alten Baywatch-Folgen, jetzt wieder suchtest?
2: Ich habe gerade gedacht, ich kann mir gar nicht mehr vorstellen, warum das in den 90ern so erfolgreich war, weil die Effekte wirklich, wirklich, wirklich unterirdisch sind. David Hasselhoff als Mitch Buchanan hat letztens aus einem brennenden Boot ein Baby gerettet, was ganz, ganz offensichtlich eine Puppe war. Also ich habe wirklich noch gedacht, dass er jetzt irgendwie dasteht und denkt so, oh nein, das ist ja nur eine Puppe, aber die haben das echt als Baby verkauft. Und da habe ich gedacht, meine Güte. Aber
1: oh, das ist
2: egal. Schön.
1: Und wurde in Baywatch eigentlich auch mal ernst oder immer nur Heititei?
2: Ja, es sind ja auch ganz viele krasse Sachen, die da passieren. Da ertrinken ja alle 2 Minuten Leute. Die eben noch ganz fröhlich gekrault sind, super gute Schwimmer sind, die gehen plötzlich aus dem Nichts unter. Man fragt nicht nach, warum. Und selbst wenn sie sehr, sehr lange unter Wasser sind und wiederbelebt werden müssen, weil sie keinen Puls mehr haben, die schaffen immer.
1: Und vor allem, es ist ja auch, glaube ich, total unrealistisch, dass die winken, bevor sie dann untergehen. Ich glaube, wenn du wirklich ertrinkst, das habe ich mal von einem Sanitäter gehört, dann winkst du nicht. Dann sieht man dir das an, dass du kämpfst.
2: Ja, das ist halt einfach, vielleicht ist das in den USA aber anders. Immer lächeln und winken.
1: Mein Thema Retro-Serien. Vielen Dank, Tatjana, für deine Idee.
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1: Nach einer frischen Nacht mit Tiefstwerten von bis zu 12 Grad starten wir mit viel Sonnenschein in den Dienstag. Am Morgen erwarten wir Temperaturen so um die 13 Grad in Dauchingen und den Heiligenzimmern. 12 Grad bei euch in Riedheim und in Schramberg. Im Laufe des Tages wird es aber immer wärmer. Die Höchstwerte erreichen dann bis zu 26 Grad.
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2: Ich bin Diana Kramer. Russland und die Ukraine wollen offenbar gegenseitige Angriffe auf Energieanlagen stoppen. Das schreibt US-Präsident Donald Trump auf seiner Plattform Truth Social. Aus Moskau und Kiew gibt es dafür bislang allerdings keine Bestätigung.
3: Trump steht hier zu Hause wegen astronomischer Benzin- und Dieselpreise schwer unter Druck. Dass in erster Linie sein Iran-Krieg und die beeinträchtigte Schifffahrt durch die Straße von Hormuz daran schuld sind, versucht Trump außen vor zu lassen. Er schießt sich auf Kiew und Moskau ein. Der Beschuss der dortigen Energieanlagen sei für die Ölknappheit verantwortlich. Am Wochenende hatte Trump den ukrainischen Präsidenten Zelensky gedrängt, die Angriffe auf russische Energieanlagen zu stoppen. Tina Eck, USA.
2: Die hohen Spritpreise sorgen auch hierzulande weiter für Debatten. Auch CSU-Chef Markus Söder fordert nun neue Entlastungsmaßnahmen. Die Bundesregierung müsse sich dringend zusammensetzen und darüber reden, wie man die extrem hohen Benzin- und Dieselpreise senken und erträglich machen könne, sagte Söder nach einer Klausurtagung des CSU-Vorstands in München. Auf welchem Weg und wie stark die Preise gesenkt werden sollten, sagte Söder aber nicht. Mecklenburg-Vorpommerns Ministerpräsidentin Manuela Schwesig forderte die Einführung eines Spritpreisdeckels. Bundesinnenminister Alexander Dobrindt will den Schutz der Bevölkerung im Ernstfall neu organisieren. Statt neuer Bunker sollen vor allem Tiefgaragen und Tunnel als Schutzräume dienen.
4: Egal, wo man gerade unterwegs ist, braucht man bei Katastrophenalarm vielleicht einen Schutzraum. Innenminister Dobrindt plädiert dafür eine digitale Info, die jedem zum Beispiel in der Nina-Warn-App anzeigt, welche Tunnel, welche Tiefgarage, welche Bahnstation

0: oder ähnliches in der Nähe sind. Nicht sinnvoll findet der Innenminister den Bau neuer Bunker. Das sei ein veraltetes Konzept aus dem Kalten Krieg, das viel Geld koste, aber wenig Schutz bringe. Die Kommunen kritisieren, dass noch viele Fragen ungeklärt seien. Etwa wer koordiniert bei Naturkatastrophen oder hybriden Angriffen die Evakuierungen? Onni Thorau, Berlin.
1: Die Britpop-Band Oasis tritt erstmals wieder in Deutschland auf. Die Band um die Brüder Liam und Noel Gallagher kündigte in sozialen Medien für Juli 2027 zwei Konzerte in der Münchner Allianz Arena an. Bis diesen Donnerstag um 17 Uhr können sich Oasis-Fans online für den Ticketverkauf registrieren.
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1: Nach einer frischen Nacht mit Tiefstwerten von bis zu 12 Grad starten wir mit viel Sonnenschein in den Dienstag. Am Morgen erwarten wir Temperaturen so um die 13 Grad in Dauchingen und den Heiligen Zimmern. 12 Grad bei euch in Riedheim und in Schramberg. Im Laufe des Tages wird es aber immer wärmer. Die Höchstwerte erreichen dann bis zu 26 Grad.
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2: Ich bin Diana Kramer. Die Spritpreise haben erneut ein neues Allzeithoch erreicht und auch Öl und Gas zum Heizen werden wieder teurer. Noch teurer, denn schon im vergangenen Jahr konnten viele Menschen hier in Deutschland Gas und auch Strom nicht bezahlen. Rund 3,8 Millionen Haushalte waren 2025 bei Rechnungen von Energieversorgern im Zahlungsverzug, teilte das Statistische Bundesamt mit.
3: Den Kühlschrank auffüllen oder doch eher die Stromrechnung zahlen? Diese Frage stellen sich viele, vor allem Leute, die zur Miete wohnen, sagen die Statistiker. In diesem Jahr gibt es bei den Energiepreisen aber immerhin eine leichte Entspannung, zumindest was Strom betrifft, Erdgas oder auch Fernwärme. Heizöl dagegen ist deutlich teurer geworden als im Vorjahr und auch andere Kosten steigen, Wasser zum Beispiel oder auch die Müllabfuhr. Claudia Wächter, Nachrichtenredaktion.
2: Russland und die Ukraine wollen nach Darstellung von US-Präsident Donald Trump auf Angriffe auf gegnerische Energieanlagen verzichten. Das teilte Trump auf seiner Plattform Truth Social mit, ohne weitere Details zu nennen. Weder Kiew noch Moskau haben bisher offiziell reagiert. Die Ukraine flog in den vergangenen Monaten schwere Angriffe gegen die russische Erdölindustrie und sorgte damit zeitweise für Engpässe auf dem Treibstoffmarkt in Russland. Moskau antwortete mit gezielten Angriffen auf Anlagen in der Ukraine und nahm auch Tankstellen ins Visier. Zum Auftakt des europäischen Arktis-Gipfels hat Bundeskanzler Friedrich Merz die NATO-Verbündeten zum Zusammenhalt gegen wachsende Bedrohungen aufgerufen. Hier im hohen Norden Europas könne man sehen, wie gefährdet der Frieden in Europa ist, sagte Merz in Finnland.
4: Wir sind Teil des Nordens. Wir sind Anrainer am Atlantik. Wir sind Anrainer der Ostsee. Und damit sind wir Teil dieses strategisch gefährdeten Teils Europas. Ich nehme es ausgesprochen ernst.

0: was wir hier zurzeit erleben.
1: Bundeskanzler Friedrich Merz. In Hannover dreht sich in den kommenden Tagen alles um Lastwagen, Transporter und Lösungen für Logistiker. Am Vormittag öffnet die Nutzfahrzeugmesse IAA Transportation. Im Mittelpunkt der Messe stehen alternative Antriebe wie elektrische und wasserstoffbetriebene Lastwagen, daneben auch digitale Technologien und autonomes Fahren.
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1: Nach einer frischen Nacht mit Tiefstwerten von bis zu 12 Grad starten wir mit viel Sonnenschein in den Dienstag. Am Morgen erwarten wir Temperaturen so um die 13 Grad in Dauchingen und den Heiligenzimmern. 12 Grad bei euch in Rietheim und in Schramberg. Im Laufe des Tages wird es aber immer wärmer. Die Höchstwerte erreichen dann bis zu 26 Grad.
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2: Ich bin Diana Kramer. Egal ob vor oder nach 12 Uhr, die Spritpreise sind für Autofahrer hier in Deutschland eine echte Herausforderung. Nachdem es auch zum Wochenstart weiter nach oben ging, werden Forderungen nach einem Eingreifen der Bundesregierung lauter.
3: Der Tankstelleninteressenverband warnt schon vor Spritpreisen um 3 Euro pro Liter, wie es sie an Autobahnen teilweise schon gäbe. Der ADAC und auch der Tankstellenverband weisen aber auch darauf hin, dass die Weltlage allein die Preissprünge an der Tankstelle im Moment nicht vollständig erkläre. Da werde auch abkassiert. In jedem Fall werden die Spritpreise gerade zum Politikum. Mecklenburg-Vorpommerns Ministerpräsidentin Emanuela Schwesig rät zu einem Spritpreisdeckel. Und auch Bayerns Ministerpräsident Söder fordert neue staatliche Entlastungsmaßnahmen. Ronny Hochau, Nachrichtenredaktion.
2: Nach der Ankündigung von US-Präsident Donald Trump über eine Feuerpause zwischen der Ukraine und Russland bei ihren Angriffen auf Energieanlagen hat der ukrainische Präsident Zelensky betont, es handle sich um einen Vorschlag. Die Ukraine sei aber bereit, diese Deeskalation zu unterstützen, wenn auch Russland seine Angriffe auf kritische Infrastruktur einstelle. Bislang sei allerdings kein echter Willen Moskaus zu erkennen, den Krieg zu beenden, so Zelensky. Die EU will sich im Ringen um die Arktis stärker engagieren. Darauf haben sich Kanzler Friedrich Merz und Vertreter 11 weiterer Länder bei einem Gipfel in Finnland verständigt. Laut Merz sei der hohe Norden inzwischen der kritischste Bereich für Europas Sicherheit.
4: Die größte Bedrohung sehen die Gipfelteilnehmer in Russland. Deshalb wollen sie den Norden besser überwachen, mehr Informationen austauschen und wichtige Anlagen an Land und auf See schützen. Gleichzeitig geht's ums Geschäft. Durch das schmelzende Eis entstehen neue Schifffahrtsrouten. Außerdem lagern in der Region wichtige Rohstoffe. Und Europa will dort auch praktisch beweglicher werden. Finnland wirbt für mehr Eisbrecher. Kanzler Merz unterstützt das und sagt, die braucht nicht nur der Norden, sondern ganz Europa. Zoe Tassovali, Nachrichtenredaktion.
2: Zum Sport. Fußball-Zweitligist Hannover 96 hat sich von seinem Trainer Christian Titz getrennt. Das gab der Verein 3 Tage nach der Niederlage beim 1. FC Nürnberg bekannt. Hannover steht nach 5 Spielen mit 4 Punkten auf Tabellenplatz 15. Die Niedersachsen wollen zeitnah einen Nachfolger präsentieren. Als Topfavorit gilt Sandro Wagner.
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